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Tampa City mit Self-Aware.

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The Bowser mit Magnetic.

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0: Guten Morgen, es ist 6:05.
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0: Auf diesen Satz können sich doch eigentlich alle Tobi Leder freuen. Die dürfen im eigenen Bett wieder schlafen.
2: Ja, da schläft es sich ja auch bekanntlich am besten. Die evakuierten Menschen infolge des Fennbrands, die durften die vergangene Nacht wieder in den eigenen Betten verbringen.
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2: Sowohl in Monschau-Kalter-Herberg als auch bei Büttchenbach durften gestern Abend weitere Bewohner zurück in ihre Häuser. Darüber freut sich Monschaus Bürgermeisterin Carmen Krämer.
3: Ich bin unglaublich glücklich. Das fühlt sich so an, als dürfte ich selber nach Hause zurückkehren, weil ich die ganze Zeit mit den Menschen mitgefiebert habe. Und ich bin sehr, sehr dankbar, dass wir eben jetzt die Lage haben. Das ist natürlich unseren Einsatzkräften und unseren Helferinnen und Helfern zu verdanken, dass wir erst in diese Lage geraten konnten, dass man sagen kann, ja, jetzt ist es soweit.
2: Gleichzeitig bleibt die Feuerwehr noch vorsichtig. Das Feuer ist zwar eingedämmt, aber noch nicht komplett unter Kontrolle. Und in der Nacht sind einzelne Stellen wieder etwas aufgeflammt. Der Regen hilft den Feuerwehrleuten aber. Das Feuer zieht außerdem auch zurzeit in keine Richtung weiter. Ein kleines Unwetter ist gestern Abend über das 100,5 Revier gezogen, hat dabei aber vor allem den Süden Ostbelgiens getroffen. Rund um Büllingen, Büttchenbach und Elsenborn sind Bäume und Äste auf Straßen gestürzt. In Büllingen soll außerdem ein kleiner Tornado entstanden sein. Dabei wurde ein Haus so stark beschädigt, dass der Bewohner vorerst woanders unterkommen muss. Es gibt zum Glück keine Informationen über Verletzte. Rund 4 von 10 Menschen in Deutschland schlafen unter der Woche zu wenig. Besonders häufig betrifft das Männer, vor allem im mittleren Alter. Das zeigt eine neue Studie des Robert-Koch-Instituts. Am Wochenende holen viele zumindest einen Teil des Schlafs nach. Dauerhaft zu wenig Schlaf kann unter anderem das Risiko für Bluthochdruck, Diabetes und Herz-Kreislauf-Erkrankungen erhöhen. Die Blutreserven an den Krankenhäusern werden knapp. Im Sommer spenden traditionell weniger Menschen Blut. Auch in diesem Jahr. Das sorgt für eine zurzeit angespannte Lage, sagt Professor Uwe Janssens vom St. Antonius Hospital in Eschweiler.
4: Das ist natürlich Folge der letzten Wochen und der Ferienzeit und der extremen Hitze. Es sind noch keine bedrohlichen Situationen aufgetreten, das muss man ganz klar sagen. Es ist noch nicht so, dass wir sagen, wir müssen jetzt große Operationen verschieben, weil wir kein Blut zur Verfügung haben. Das wäre ja eine der ersten Maßnahmen, die wir haben.
2: Neben der Hitze und der Urlaubszeit ist ein weiteres Problem. Vor allem junge Menschen gehen selten Blutspenden, sagt Janssens. Er fordert deswegen insbesondere an den Schulen mehr Aufklärung rund um das Thema. Und das deutsche Springreiterteam geht heute bei der Reit-WM als Führender in den nächsten Wettkampftag. Nach dem Auftakt liegt Deutschland knapp vor Belgien und den USA. Markus Ening, Sophie Hinners und Daniel Deusser haben starke Runden gezeigt. Ausgerechnet Europameister Richard Vogel musste aber einen Abwurf hinnehmen.
5: Ist sehr, sehr ärgerlich und auch enttäuschend von meiner Seite, wenn man ein Pferd hat, was so gut springt und allgemein ein Team hat, was so gut in Form ist. Meine Teamkollegen hätten das nicht besser auf den Punkt bringen können.
2: Heute zählt dann wieder jeder Sprung, bevor morgen Abend die Teammedaillen vergeben werden.
0: In Stolberg und in Wegberg 15 Grad, maximal 24 Grad heute drin. Bisschen Sonne, paar Wolken, bisschen Regen, von allem was dabei. Morgen und übermorgen ähnlich und es wird ein bisschen frischer als heute. Auf den Straßen nichts los.
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0: 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Michelle freut sich über euren Anruf an der 100,5 Hotline 0180 501 0055. Gute Fahrt.
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0: Fühlt sich an wie Herbst da draußen. Dunkel, bisschen uselig, aber hey, immer noch August, immer noch Sommerferien und die Straße gehört euch ganz alleine, wenn ihr schon früh raus müsst. Mit der meisten Musik machen wir das Ganze noch ein bisschen schöner und hellen das Ganze auf. Hier auf 100,5 das Hitradio, Jamilia und Kaiko jetzt. Guten Morgen.

0: ist das erste Aufatmen rund ums Hohe Venn.
1: Die aktuelle Lage sieht so aus, dass wir in den Bereichen auf belgischer wie auf deutscher Seite durch unsere Messprotokolle keine Gefahrstoffe mehr nachweisen können und dadurch die Evakuierungsmaßnahme aufheben können.
0: Philipp Krüger von der Feuerwehr in Monschau mit der Entwarnung für Kalter Herberg. Alle können wieder nach Hause. Auf belgischer Seite gilt das Gleiche unter anderem für Küchelscheid. Gelöscht und gearbeitet wird aber immer noch. Mit dem Regen und dem Zusammenhalt im 100,5 Revier wird das aber alles noch gut ausgehen. 7 Minuten nach 6. Guten Morgen, Kamerad, jetzt mit Hug Yourself.

0: Guten Morgen, a little bit of love bringt euch raus aus dem Bett. 100,5 das Hitradio, 6 Uhr gleich 14. Mr. C, das ist die Neuentdeckung des Sommers in den deutschen Charts. Sometimes I Love You, sein Durchbruch soll aber kein One-Hit-Wonder bleiben.
1: Ja, hoffentlich sehr bald. Also ich bin natürlich schon an weiteren Songs dran. Und ich hoffe natürlich, dass es nicht bei Sometimes I Love You bleiben wird. Wann genau, darf ich natürlich noch nicht verraten. Aber ich werde euch nicht zu lange warten lassen.
0: Also irgendwas kommt da noch. Jetzt erstmal sein Durchbruch-Hit in diesem Sommer. Mr. C, Sometimes I Love You. Guten Morgen.

0: Im Kopf schon mal das Wochenende anfangen zu planen. Dazu die beste Musik. Es gibt's von Ray Garvey, Take This Heart, auf 100,5 das Hit Radio. Direkt nach unseren Nachrichten, kurz vor 6:30.
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0: Guten Morgen, 6:55.
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15: Mit Tobi Leder. Beim Brand im Hunfern hat sich die Lage weiter entspannt. Sowohl bei Kalter Herberg als auch bei Bütchenbach durften gestern Abend die evakuierten Menschen in ihre Häuser zurück. Das Feuer ist inzwischen auch eingekesselt, aber noch nicht komplett unter Kontrolle. Einzelne Brandherde flammen immer weiter auf. Das kleine Unwetter gestern Abend hat im 100,5 Revier vor allem den Süden der deutschsprachigen Gemeinschaft getroffen. In Büllingen ist dabei sogar ein kleiner Tornado entstanden, der ein Haus so schwer beschädigt hat, dass es nicht mehr bewohnbar ist. Es gibt bisher keine Meldungen aus dem 100,5 Revier über Verletzte. In den Ferien werden die Blutreserven in den Krankenhäusern in unserer Region knapp. Hitze und Urlaub sorgen dafür, dass weniger Menschen spenden. Bisher mussten deshalb aber zum Glück noch keine Operationen verschoben werden. Ärzte rufen trotzdem dazu auf, gerade jetzt Blut zu spenden. Bei der Reit-WM in Aachen geht das deutsche Springteam heute als Führender in den nächsten Wettkampftag. Nach dem Auftakt liegt Deutschland knapp vor Belgien und den USA. Aber ausgerechnet Europameister Richard Vogel wurde bei seinem Ritt gestern abgeworfen.
0: In Alsdorf und in Dremmen 16 Grad heute Morgen, bis zu 24 sind noch drin. Sonne, Wolken, Regen, alles heute irgendwann mal im Tagesverlauf mit dabei, morgen und übermorgen genauso. Vorsicht auf der A4, Köln Richtung Herrenaachen zwischen Köln-Klettenberg und dem Kreuz Kerpen. Gefahr durch Reifenteile auf der Fahrbahn.
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0: 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Wenn ihr Staus, Blitzen, Störungen seht, die Nummer der 100,5 Hotline 0180 501 0055. Kommt gut an.
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Na, wie textsicher doch so viele sind. Ja, ja, die 90er, Ace of Base, All That She Wants. Um 20 vor 7, 100,5 das Hit-Radius hier. Guten Morgen. Martin Garrix als DJ, richtig gefragter Mann. Mit Khalid hat er Ocean rausgebracht. Dann haben wir noch Hero. Das ist eine Kooperation mit Jake und sein ganz eigener Fanboy-Moment. Ed Sheeran wollte auch endlich mal mit Martin Garrix. Rausgekommen, die beste Musik. Repeated. Guten Morgen.

0: Kelly, Rakim, Wonders.
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0: Guten Morgen, 7:05.
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0: Viele von uns freuen sich über das Wetter in dieser Woche. Tobi Leder, die dringend benötigte Abkühlung.
2: Auch für den Brand im Hohenfern ist der Regen gut. Gestern Abend ist aber ein kleines Unwetter über Teile des 100,5 Reviers gezogen.
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2: Während das Unwetter im deutschen Teil des 100,5 Reviers kaum Probleme verursacht hat, sieht es im Süden der deutschsprachigen Gemeinschaft anders aus. Dort mussten Feuerwehren und Bauhilfe wegen umgestürzten Bäumen und beschädigten Dächern ausrücken. Besonders auffällig dabei ein kleiner Tornado in Büllingen, der ein Haus unbewohnbar gemacht hat. Auch in anderen Orten in der ostbelgischen Eifel gibt es Schäden. Das Feuer im Hohenfenn ist inzwischen weitgehend eingekesselt. Damit haben die Einsatzkräfte einen wichtigen Schritt geschafft. Gelöscht ist der Brand aber noch nicht. Einzelne Brandherde sind noch aktiv und auch in der Nacht teilweise wieder aufgeflammt. Der Regen hat geholfen, die Flammen zurückzudrängen und auch die Rauchentwicklung etwas zu verringern. Außerdem konnten gestern Abend auf deutscher und belgischer Seite die evakuierten Menschen wieder nach Hause. Unter der Woche bekommen viele Menschen in Deutschland nicht genug Schlaf. Als zu wenig gelten weniger als 7 Stunden pro Nacht. Und genau das trifft auf einen großen Teil der Erwachsenen zu, zeigt eine neue Studie vom Robert-Koch-Institut. Männer schlafen dabei häufiger zu kurz als Frauen. Wochenende sieht es etwas besser aus, da können viele auch ein paar Stunden Schlaf nachholen. Zu wenig Schlaf kann auf Dauer die psychische Gesundheit belasten.
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2: Obwohl Spring-Europameister Richard Vogel bei seinem Ritt gestern abgeworfen wurde, liegt das deutsche Springreiter-Team nach dem ersten Wettkampftag auf Platz 1, knapp vor Belgien. Trotzdem ist Vogel von der Kulisse total beeindruckt.
3: Ja, die Stimmung in Aachen ist immer gewaltig. Da kriege ich auch mit einer enttäuschenden Runde, jetzt, wenn ich dran denke, eine Gänsehaut. Aachen ist mein absolutes Lieblingsturnier. Wir sind ja auf einer Weltmeisterschaft, auf einem Championat im heimischen Land, dürfen unser Land Deutschland vertreten. Ja, das sind Emotionen pur, das könnte man sich nicht schöner ausmalen.
2: Heute gehen die Wettkämpfe im Springreiten weiter. Morgen werden dann die Medaillen vergeben.
0: Frische 13 Grad bei euch in Monschau, sittert 16 Grad und dazu immer wieder ein bisschen Sonne, ein bisschen bewölkt und ein bisschen Regen. Also alles irgendwie mit dabei heute. Maximal 24 Grad im Tagesverlauf. Morgen und übermorgen insgesamt ähnlich. Wird nochmal einen Ticken frischer. Auf den Straßen nichts los.
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0: 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Wenn ihr Blitzen, Staustörungen seht, meldet euch entweder an der 100,5 Hotline oder gerne auch per WhatsApp 01578 212 1005. Gute Fahrt.
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0: Geld, ein dickes Auto, nein. Du brauchst eine Katze.
4: Ich denke, dass Männer da dann vielleicht wirklich lernen, empathischer zu sein, dass sie das dann auf den Menschen übertragen können.
0: Sagt Monika von der Katzenrettung in Gangl zu einer neuen Studie. Männer mit Katzen zu Hause sind ganz hoch im Kurs beim Dating. Cat Dads gelten als empathischer und fürsorglicher. Ja, und wenn es um die Partnersuche geht, eine absolute Green Flag im 100,5 Revier. Eure Antworten, 7:15. Guten Morgen.

Wie ist das ja eigentlich für euch so bislang gelaufen? Also Fastboy, die können nicht klagen. Ihren größten Hit haben sie im Hintergrund produziert, DNA, die Hymne zur Fußball-WM. Aber Fastboy, das sind halt auch echte Hitmaschinen, auch wenn sie im Spotlight stehen. Wie jetzt, um 6:07 auf 100,5 das Hitradio. Das ist Wave. Schönen guten Morgen am Donnerstag.

0: 87. Entspannter Start in diesen Donnerstag. Plain White Tees, Hey There Delilah auf 100,5 das Hit Radio. Vergesst das Sixpack, vergesst den dicken Wagen in der Garage und vergesst all euer Geld auf dem Konto. Der neue Traumtyp hat 4 Pfoten neben sich sitzen. Männer mit Katze werden beim Dating als fürsorglicher, empathischer und Achtung festhalten, attraktiver wahrgenommen. Unsere 100,5 Reporterin Laura Corner hat euch gefragt, ob ihr das genauso seht. Und kleiner Spoiler, Katzen sind richtige Dating-Updates.
1: Ich habe keine Katze. Meine Frau hätte gerne eine Katze, weil sie sagt, dass man dann eben fürsorglicher ist, empathischer ist. Und wenn man sich so gut um eine Katze kümmern kann, kümmert man sich auch gut um die Frau. Dieses Argument habe ich schon öfters gehört.
2: Deine Frau kann das so unterschreiben, deswegen ist es attraktiv vielleicht?
1: Ja, das denke ich. Ich kann nur ja sagen. Happy wife, happy life.
2: Was sagt ihr denn dazu, wenn so ein Typ, den ihr datet, mit so einem kleinen Kätzchen ankommt?
3: Ich finde das sehr sympathisch und auf jeden Fall ein Green Flag. Das zeigt ja nicht nur, dass man so ein Verantwortungsbewusstsein hat, sondern auch, dass man ein Tier lieb ist. Das ist mega sympathisch und ich liebe auch Katzen, deswegen ist das voll toll.
2: Eine Katze verlangt ja auch so ein gewisses Maß an Respekt. Vielleicht erzieht sie den Typen ja so mit.
3: Ja, safe. Also die kratzt ja auch, wenn sie irgendwas nicht will. Und ich sag, das kommt schon gut, wenn der so ein bisschen weiß. So, ne? Das kann man theoretisch ja auch dann auf die Beziehung übertragen.
2: Wie verhält sich deine Katze? Fühlst du dich unterdrückt von der?
4: Also ja, sie ist schon befehlerisch. Immer wenn sie irgendwas will, dann gibt's Ärger oder dann mautzt sie. Ja.
2: Aber meinst du, das bereitet dich vielleicht gut vor auf die Ehe oder was auch immer später?
4: Ja. Ich hab schon so eine gewisse Resistenz.
0: Cat Dad sein, offenbar eine richtig fette Green Flag. Nur Cat Dad und Katze werden nur noch ausdiskutieren müssen. Was ist denn jetzt eigentlich eine süße Maus?

0: Donnerstagmorgen mit Teddy Swims. Mr. Know-It-All, vorher noch Nachrichten auf 100,5 das Hitradio. Kurz vor 7:30.
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0: Guten Morgen, gleich 5 Minuten vor 7:30.
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17: Mit Tobi Leder. Während es auf deutscher Seite im 100,5-Revier weitgehend ruhig geblieben ist, hat das kleine Unwetter gestern Abend in Ostbelgien deutlich mehr Schäden angerichtet. In Büllingen zum Beispiel soll ein kleiner Tornado ein Haus schwer beschädigt haben. Außerdem sind in mehreren Orten Bäume und Äste auf die Straßen gestürzt. Feuerwehren und Bauhilfe sind deshalb gestern Abend lange im Einsatz gewesen. Beim Großbrand im Hohenfenn ist den Einsatzkräften ein wichtiger Schritt gelungen. Das Feuer ist inzwischen eingekesselt und breitet sich nicht weiter aus. Gelöscht ist es aber noch nicht. Immer wieder entstehen neue Brandherde. Die zuvor evakuierten Menschen auf deutscher und belgischer Seite konnten gestern Abend zurück in ihre Häuser. Viele Menschen in Deutschland bekommen im Alltag nicht genug Schlaf. Besonders häufig betrifft das Männer zwischen 45 und 64 Jahren. Am Wochenende holen viele zumindest einen Teil der fehlenden Erholung nach. Dauerhaft zu wenig Schlaf kann sich sowohl auf den Körper als auch auf die Psyche auswirken. Für die deutschen Springreiter zählt heute bei der Reit-WM wieder jeder Sprung. Nach dem ersten Wettkampftag führt das Team, obwohl Europameister Richard Vogel einen Abwurf hatte. Die Entscheidung um die Teammedaillen fällt morgen Abend im Hauptstadion.
0: 18 Grad in Überpalmberg und in Setterich. Ein bisschen Sonne, ein paar Wolken, ein bisschen Regen. Alles mit dabei heute bis 24 Grad. Und so geht's dann auch morgen und übermorgen weiter. Nichts los auf den Straßen, ihr habt freie Fahrt.
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0: 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Wenn ihr Blitzen, Staus, Störungen sehen solltet, dann meldet euch gerne bei Michelle. Die Nummer der 100,5 Hotline ist die 0180 501 0055. Kommt gut an.
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Snap, 7.33 Uhr auf 100,5 das Hit Radio. Rhythm is a Dancer. So, wenn ihr vorm Wochenende noch nichts eingekauft, noch nichts vorbestellt habt, bitteschön. Alex Warren hat ein neues Album am Start. Am

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0: 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Guten Morgen.

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0: Guten Morgen, gleich 5 Minuten vor 8.
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0: Für viele sind ja Sommer und Ferienzeit die ultimativen Highlights im Jahr, Tobi Leder.
2: Mit ein klein wenig Bauchschmerzen blicken stattdessen Blutspendedienste immer auf diese Zeit.
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2: In Krankenhäusern zeigt sich auch in diesem Sommer das leider gewohnte Bild. Wegen zu weniger Spenden werden die Blutreserven knapp. Noch mussten keine Operationen verschoben werden. Sollte es aber bei der niedrigen Spendenbereitschaft bleiben, dann wird es irgendwann kritisch, sagt Professor Uwe Jansens vom St. Antonius Hospital in Eschweiler.
3: Die Reserven schmelzen dahin, weil die Blutkonserven ja nicht so lange halten. Die sind ja nicht unbegrenzt haltbar, sondern die müssen innerhalb eines bestimmten Zeitraumes, 40 Tage ungefähr, müssen die tatsächlich dann aufgebraucht sein. Wir benötigen hier im DRK Blutspendedienst West täglich so 3.000 bis 3.500 Spenden. Das ist natürlich das Kernproblem und das ist ein Problem, was jetzt unabhängig von der Jahreszeit dauerhaft bestehen wird.
2: Deswegen muss die Zahl der Blutspender in den nächsten Jahren steigen, sagt Jansens. Alle Termine zum Blutspenden im 100,5 Revier findet ihr unter anderem auf der Website vom Deutschen Roten Kreuz und auch auf der Seite vom Uniklinikum. Das kleine Unwetter gestern Abend hat im 100,5 Revier vor allem den Süden der deutschsprachigen Gemeinschaft getroffen. Rund um Büllingen, Bütchenbach und Elsenborn sind Bäume und Äste auf Straßen gestürzt. In Büllingen soll außerdem ein kleiner Tornado entstanden sein. Dabei wurde ein Haus so stark beschädigt, dass der Bewohner vorerst woanders unterkommen muss. Es gibt bisher zum Glück keine Meldungen über Verletzte. Der Fennbrand wird die Natur noch sehr lange beschäftigen. Der WWF geht davon aus, dass es Jahrzehnte dauern kann, bis sich das betroffene Gebiet wieder erholt hat. Rund 3000 Hektar Natur sind verbrannt, außerdem ist der Boden durch große Mengen Asche stark belastet. Besonders gefährdet ist auch ein Projekt mit seltenen Auerhühnern, deren Lebensraum mitten im Brandgebiet gelegen hatte. Und rund 4 von 10 Menschen in Deutschland schlafen unter der Woche zu wenig. Besonders häufig betrifft das Männer, vor allem im mittleren Alter. Das zeigt eine neue Studie vom Robert-Koch-Institut. Am Wochenende holen viele zumindest einen Teil des Schlafs nach. Dauerhaft zu wenig Schlaf kann unter anderem das Risiko für Bluthochdruck, Diabetes und Herz-Kreislauf-Erkrankungen erhöhen. Empfohlen werden ungefähr 7 Stunden Schlaf pro Nacht.
0: Wie viele Stunden hast du im Angebot?
4: Kein Beispiel dran nehmen, es waren 5,5 letzte Nacht.
0: Bei dir? Unterbiete, 4,5.
4: Jawohl.
0: Unterbietungswettkampf haben wir auch beim Wetter. 16 Grad im Moment bei euch in Überfallenberg und in Brachelen. Und es ist ja meistens bewölkt. Zwischendurch kommt auch mal die Sonne raus, aber nur ganz kurz. Regen ist auch möglich. Also nichts Halbes, nichts Ganzes. Und so geht's morgen und übermorgen wettertechnisch weiter. Vorsicht auf der Aachener Straße in Überpalmberg. Da ist die Ampel ausgefallen. Die Polizei weiß Bescheid, ist unterwegs und kümmert sich. Ansonsten habt ihr freie Fahrt.
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0: 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Der Henning aus Haaren, der sieht die Blitze auf der K5 auf dem Weg von Kirchhofen nach Heinsberg direkt in der Senke. Danke dir und alle Blitzen zum Nachlesen in der 100,5 App. Da könnt ihr Blitzen auch melden. Staus und Störungen meldet ihr jederzeit gerne an der 100,5 Hotline. Michelle freut sich über den Anruf an der 0180 501 0055.
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0: So, jetzt haben wir zweimal nicht die 5 richtigen Antworten gehört in einer halben Minute. Das kann nicht sein. Heute wird wieder gewonnen bei 5 gewinnt. Nächste Quizrunde, 7:45, 100,5 Strandmatte und Nobis Frühstücksgutschein für euch. Guten Morgen.

Die beste Musik zum Radio lauter drehen und Kinder wach machen. Maneater, Nelly Furtado auf 100,5, das Hitradio. Und Miles Smith, der ist durchaus auch bei euren Kids ein Renner. Gerade ist er in Kanada auf Tour. Die Fans hat er wie hier zu hören in Montreal richtig um den Finger gewickelt. Wird im Oktober sicher nicht anders sein. Wenn er für zwei Events nach Düsseldorf in die Mitsubishi Elektrikhalle kommt, auch mit diesem Hit hier, Drive Safe, hört ihr jetzt um 6 Minuten nach 8. Guten Morgen.

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2: Und dann alles genießen auf der 100,5 Strandmatte. Dafür braucht's 5 richtige Antworten in 30 Sekunden. Heute Morgen spielen wir mit Melanie aus Geilenkirchen. Guten Morgen, liebe Melanie. Und du bist im Erholungsmodus. Lässt es heute ganz entspannt angehen und auch die nächsten Tage eher Füße hochlegen angesagt bei dir, oder?
3: Es geht, ja.
2: Es geht, okay. Der Tobi aus den Nachrichten stellt dir die Fragen und deine Zeit läuft, wenn Tobi die erste Frage gestellt hat.
4: Guten Morgen, Melanie. Wir gehen rein. Im Wort Herzograt, wie oft kommt da der Buchstabe Z vor?
3: Einmal.
4: Wenn ich jemanden auf den Rücken nehme, dann nehme ich ihn?
3: Huckepack.
4: Welcher ist der 9. Monat in unserem Kalender?
3: September.
4: Was öffnen wir, wenn es regnet und wir trocken bleiben wollen?
3: Regenschirm.
4: Welche berühmte Sängerin mit dem Hit Thank You Next spielt im Film Wicked mit?
3: Weiß ich nicht weiter.
4: Welches Tier wird auch als der König der Tiere benannt?
3: Der Löwe.
4: Yes, das ist die 5. richtige.
2: Super, herzlichen Glückwunsch. Die Strandmatte und der Nobis Frühstücksgutschein gehen nach Geilenkirchen zu Melanie. Glückwunsch und euch einen guten Start in den Tag mit der meisten Musik auf 100,5 das Hitradio. Ed Sheeran mit Azizam. Guten Morgen, 8.14 Uhr.

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15: Guten Morgen, gleich 5 Minuten vor 8:30.
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17: Mit Tobi Leder. Wegen Ferien und Hitze gehen zurzeit weniger Menschen Blut spenden und dadurch schrumpfen die Reserven in den Krankenhäusern. Das wird zusätzlich zum Problem, weil Blutkonserven nur rund 40 Tage haltbar sind und ständig neue Spenden gebraucht werden. In der 100,5-App findet ihr unter News die nächsten Blutspendetermine in unserer Region. Das kleine Unwetter gestern Abend hat im 100,5-Revier vor allem den Süden der deutschsprachigen Gemeinschaft getroffen. In Billingen soll sogar ein kleiner Tornado entstanden sein, der ein Haus so schwer beschädigt hat, dass es nicht mehr bewohnbar ist. Es gibt zum Glück keine Meldungen über Verletzte. Auch wenn sich die Lage beim Fennbrand langsam entspannt, bleiben die Folgen enorm. Das Feuer ist eingekesselt und die Evakuierungen sind aufgehoben, aber rund 3000 Hektar Natur sind zerstört. Der WWF geht davon aus, dass das Hochfenn Jahrzehnte brauchen wird, um sich von diesem Brand zu erholen. 4 von 10 Menschen in Deutschland schlafen unter der Woche weniger als 7 Stunden pro Nacht. Zu dem Ergebnis kommt eine neue Studie vom Robert-Koch-Institut. Für Erwachsene ist das auf Dauer zu wenig. Zu kurzer Schlaf kann unter anderem das Risiko für Bluthochdruck, Diabetes und Herz-Kreislauf-Erkrankungen erhöhen.
15: In Chemnitz 16, Röthchen aktuell 14 Grad. Dazu ein bisschen Sonne, zwischendurch wieder Wolkenfelder und ein bisschen Regen immer wieder im Laufe des Tages. Höchstwerte bis 24 Grad. Morgen und übermorgen alles in allem ähnlich und ein bisschen frischer bei den Temperaturen. Probleme in Übach-Palenberg an der Aachener Straße. Da ist eine Ampel ausgefallen. Polizei weiß Bescheid und kümmert sich.
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15: Natürlich immer zuerst auf 100,5 das Hitradio von Kirchhofen nach Heinsberg. K5 Blitze direkt da in der Senke gesehen von Henning. Dann auf der K5 von Heinsberg Richtung Waldfeuchtharen am Netto bei Tempo 70 und Alsdorf die Mariadorfer Straße in der 50er-Zone. Da hat Stefanie aus Alsdorf den Blitzer gesehen. Dankeschön. Die Blitzen könnt ihr nachlesen in der 100,5 App und über die App könnt ihr auch Blitzen direkt an uns melden. Staustörungen gebt ihr durch an der Hotline oder per WhatsApp 01578 212 1005. Gute Fahrt!
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0: Harry Styles, zum Ferienfrühstück, 3:09.
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0: Golden Summer, das ist unser 100,5 Hit-Tipp in dieser Woche von Sängerin Loy. Nur, was ist das? Golden Summer. Irgendwie für jeden was anderen.
2: Ja, ich glaube, der Schlüssel zu dem Ganzen ist einfach, die Augen offen zu halten. Und manchmal sind es einfach die kleinen Dinge, die Momente so speziell machen und so emotional machen und schön machen. Und klar, das kann die große Bühne sein, das kann aber auch ein Eisessen sein oder mit der Mutter im Garten sein und grillen. Und man sollte, glaube ich, die kleinen Dinge auch einfach

Lloyd zusammen mit David Puentes, Golden Summer, unser 100,5 Hit-Tipp in dieser Woche, 8:37 Uhr, der Donnerstagmorgen. Kanan, Waving Flag.

0: Bad Boys, die sind abgemeldet. Neue Dating Green Flag ist zu Hause. Öffnet die Dose mit dem Katzenfutter, gibt Streicheleinheiten. Ihr redet schon mit uns den ganzen Morgen darüber. Wie ist es? Eine aktuelle Studie sagt, Männer mit Katzen sind fürsorglicher, empathischer und beim Dating auch attraktiver. 100,5 Reporterin Laura Kunea fragt euch Cat Dads, sind sie hot oder not? Eure Antwort, klares Hot.
1: Das ist schon eine Green Flag für mich, weil Katzen setzen klarere Grenzen. Das heißt, der Typ weiß, wie man Grenzen zu respektieren hat.
2: Ja, also ich will die ganze Zeit schon eine Katze haben, deswegen.
3: Wie viel Prozent attraktiver macht es ihn dann für dich?
2: 100%. Ich muss sagen, ich finde es generell attraktiv, wenn Männer Tierfreunde sind.
4: Weil über ein Lebewesen muss man sich kümmern, muss ihm Liebe zeigen. Das sind auch Sachen, die ich gerne in einer Beziehung habe. Deshalb finde ich das tatsächlich schon sehr attraktiv, ja.
3: Man ist ja eigentlich immer der Untergebene von der Katze. Was meint ihr? Hat das einen positiven Aspekt?
2: Ich glaube, das kann eine Person viel selbstloser machen und weniger egoistisch. Und ich glaube, das ist dann wiederum wieder attraktiver.
3: Was sagst du denn dazu? Oder hast du vielleicht selber sogar eine Katze?
5: Ich habe tatsächlich eine Katze. Ja, weiß ich nicht. Wie attraktiv bin ich denn?
3: Wie sehr kümmerst du dich denn um deine Katze?
5: Ja, so wie sie es halt braucht. Ne? Katzen sind ja schon der Bestimmer vom Haus dann. Und ich neige mich als Bediensteter.
3: Bist du gut vorbereitet für die Ehe später?
5: Ich hoffe.
0: Nein, in einer Ehe muss man nicht Bediensteter sein. Also nochmal drüber nachdenken, bevor ich eine Katze um jeden Preis als Dating-Accessoire anschafft. Um die müsst ihr euch am Ende nämlich auch noch kümmern.
6: 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Taylor Swift mit I Knew It, I Knew You.

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1: 9:05.
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1: Knappe 1,5 Wochen Sommerferien in NRW haben wir noch, Tobi Leder.
3: Und dann geht auch für Grundschüler oder für die neuen Grundschüler der Ernst des Lebens los.
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3: Anfang September werden in NRW rund 170.000 Kinder eingeschult. Und bei den Schultüten, da sollen sich Eltern keinen Stress machen. Die Lehrergewerkschaft VBE sagt, Größe, Preis und Menge der Geschenke sind nicht entscheidend und sagen gar nichts darüber aus, wie wichtig das Kind den Eltern ist. Viel wichtiger ist es aus Sicht der Lehrer, dass Kinder mit einem guten Gefühl in ihren ersten Schultag starten. Neben etwas Süßem reichen kleine praktische Sachen für den Schulalltag völlig aus. Besonders schön könne auch ein persönlicher Brief mit guten Wünschen sein, sagen die Lehrer. Das Ende der Sommerferien sehen ein wenig auch Blutspendedienste herbei. Denn auch diesen Sommer zeigt sich, in der Ferienzeit kommen deutlich weniger Menschen zur Blutspende. Das liegt vor allem an der Hitze und der Urlaubszeit. Und ein weiteres Problem, gerade junge Menschen gehen sehr selten Blutspenden, sagt Professor Uwe Janssens vom Eschweiler St. Antonius Hospital.
4: Wir sehen jetzt, dass die älteren Spender, die der Babyboomer-Generation, jetzt immer weniger werden. Irgendwann werden nicht mehr da sein und die ganz jungen Menschen, die jetzt auch potenzielle Spender sind, die haben sich bisher noch nicht entschließen können, in großen Zahlen hier zu spenden. Und bundesweit sind es ja auch nur 2-3% der Bevölkerung, die Blutspender sind. Und da ist definitiv Luft nach oben.
3: Gerade um junge Menschen zum Blutspenden zu bewegen, fordert Janssens insbesondere an den Schulen mehr Aufklärung rund um das Thema. Und unter der Woche bekommen viele Menschen in Deutschland nicht ausreichend Schlaf. Als zu wenig gelten weniger als 7 Stunden pro Nacht. Und genau das trifft auf einen großen Teil der Erwachsenen zu. Das zeigt eine neue Studie vom Robert-Koch-Institut. Männer schlafen dabei häufiger zu kurz als Frauen. Am Wochenende sieht es etwas besser aus. Da können viele ein paar Stunden Schlaf nachholen. Zu wenig Schlaf kann auf Dauer die psychische Gesundheit belasten.
1: Wahlheim 20 Grad, Wassenberg im Moment 17 Grad. Dazu Sonne, Wolken, zwischendurch auch mal ein Regenschauer. Alles ein Wechselbad der Wettergefühle heute den ganzen Tag über. Höchstwerte bis 24 Grad. Morgen und übermorgen ähnlich, wird aber ein bisschen frischer. Auf den Autobahnen ist alles frei, aber eine Warnmeldung haben wir von der A44 Aachen-Mönchengladbach. Passt hier auf zwischen Titz und dem Kreuz Jackerath. Da liegen Gegenstände auf der Fahrbahn.
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1: 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In Heinsberg in der Industriestraße, direkt am Rewe, hat Patrick den Blitzer gesehen. Wir wechseln nach Kohlscheid in die Oststraße, direkt am Kreisverkehr im 30er-Bereich. Blitzer gesehen und gemeldet von Aneta. Lieben Dank dir. Und in Alsdorf haben wir von Stefanie eine Blitze in der Mariadorfer Straße bei Tempo 50. Und alle Blitzen heute Morgen könnt ihr nachlesen in der 100,5 App. Da könnt ihr auch Blitzen melden. Genauso wie über die 100,5 Hotline 0180 501 00 55. Kommt gut an.
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1: Und nach der besten Musik von den Jonas Brothers und Hunter Riggs mit Golden kümmern wir uns um eure Abendplanung. Ihr gewinnt Kinokarten für den Kinogang in Alsdorf.

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0: Wir schicken euch in die neue Komödie Das gewisse Etwas und da geht's richtig ab. Alex und sein Vater Carlo haben nach einem Juwelenraub die Polizei im Nacken, verstecken sich kurzerhand bei einer Reisegruppe junger Menschen mit Beeinträchtigung. Blöd nur, dass alle denken, die beiden werden die Betreuer und die beiden stürzen sich so ins ganze Chaos.
2: Mila, das passiert dir ständig.
3: Und ich hab kein Durst!
4: Alle da, bis auf Otto.
5: Die Karre ist weg. Natürlich ist die Karre weg. 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

Vielleicht doch ein bisschen knautschig unterwegs. Sonst normaler Sommerferientag mit Ausschlafen und Nelly auf 100,5 das Hit Radio, 9.14 Uhr. Guten Morgen. Für Leonie ist die ganze Karriere im Musikbusiness doch so ein einziger Traum. Auf Instagram hat sie jetzt ein 18 Jahre altes Video von sich geteilt, wie sie im Kinderzimmer singt. Ja, aus dem Kinderzimmer mit der besten Schulfreundin ist inzwischen die große Musikbühne geworden. Mit den Superstars singt sie zusammen, unter anderem mit Calum Scott und Stay. Hört ihr jetzt. Guten Morgen.

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13: Mit Tobi Leder. Anfang September werden in NRW rund 170.000 Kinder eingeschult. Und die Lehrergewerkschaft VBE rät Eltern, sich bei der Schultüte nicht unter Druck setzen zu lassen. Größe, Preis und Zahl der Geschenke seien nicht entscheidend. Oft reichen Süßigkeiten, kleine Dinge für den Schulalltag und ein persönlicher Wunsch für den ersten Schultag. Weil er offenbar am Steuer eingeschlafen ist, hat ein Autofahrer gestern auf der B56 bei Aldenhoven einen schweren Unfall verursacht. In einer Kurve ist er auf die Gegenfahrbahn geraten und frontal mit einem anderen Auto zusammengestoßen. Die Polizei hat hinterher den Führerschein einkassiert, wegen körperlicher Mängel des Fahrers. Viele Menschen in Deutschland bekommen im Alltag nicht ausreichend Schlaf. Das trifft besonders häufig Männer zwischen 45 und 64 Jahren. Am Wochenende holen zumindest viele von ihnen einen Teil der fehlenden Erholung nach. Dauerhaft zu wenig Schlaf kann sich sowohl auf den Körper als auch auf die Psyche auswirken. Mindestens 7 Stunden sollten es pro Nacht sein. Die Blutreserven werden in der Ferienzeit knapper, weil zurzeit weniger Menschen zur Blutspende gehen. Gleichzeitig fehlt es vor allem an jungen Spendern, während viele ältere Stammspender nach und nach wegfallen. Ärzte in unserer Region wünschen sich deshalb, dass schon junge Menschen in der Schule stärker für das Thema sensibilisiert werden.
14: 17 Grad bei euch in Aachen und in Waldenrath. Etwas Sonne, ein bisschen Regen im Laufe des Tages auch und ansonsten viele Wolken. Von allem haben wir heute was im Angebot. 24 Grad maximal, morgen und übermorgen ähnlich, ein bisschen kühler als heute dann. Vorsicht auf der A44 Aachen-Mönchengladbach zwischen Titz und dem Kreuz Jackerath. Auf allen Spuren Gefahr durch Gegenstände, die da auf der Fahrbahn rumliegen.
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14: 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In Heinsberg, Industriestraße direkt am Supermarkt. Dann auf der K5 Heinsberg Richtung Waldfeuchthaaren am Discounter bei Tempo 70. Und in Alsdorf, Mariadorfer Straße bei Tempo 50. Dankeschön an alle Blitzermelder. Staustörungen blitzen, gebt ihr durch an der 100,5 Hotline 0180 501 0055. Kommt gut an.
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0: Michael Schulte, 5 AM, und wir reden schon den ganzen Morgen darüber und ihr seid durchaus der Meinung, eine Katze ist eine Green Flag beim Dating, ja? Männer mit Katzen, die sind voll der Renner. Monika, du bist bei der Katzenrettung in Gangelt und kennst die kleinen süßen Wollknäuel, also ich meine jetzt die Katzen ganz genau. Warum tun sie uns Männern so gut?
1: Katzen kommunizieren ja sehr viel über die Körpersprache und ihr Verhalten und machen so kleine Signale. Ich denke, dass Männer da dann vielleicht wirklich lernen, empathischer zu sein. Und im engen Bezug zu den Tieren macht es dann natürlich auch im weiteren Leben schon einen wichtigen Punkt auch, dass sie das dann auf den Menschen übertragen können.
0: Ja, wer eine Katze auf der Couch streicheln kann, der kann seine bessere Hälfte beim Fernsehgucken auch in den Schlaf streicheln. Man ist der Held danach. 100,5 das Hitradio. 9:39 Uhr. L. King, X's and O's. Guten Morgen.

Ach, das extra lange Ferienfrühstück haben wir fast geschafft. Tisch abgeräumt. Und jetzt durchatmen. Mit dem Kaffee und Maroon 5 auf 100,5 das Hitradio.

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0: Es ist 9:05.
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0: Na, wie lange habt ihr denn so letzte Nacht geschlafen? Kommt ihr auf die 7 Stunden, so wie wir beide zusammengerechnet, Tobi Leder?
2: Ja, wir gehören auf jeden Fall zu den Menschen, die zu wenig schlafen.
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2: Rund 4 von 10 Menschen in Deutschland schlafen unter der Woche zu wenig. Besonders häufig betrifft das Männer, zeigt eine neue Studie des Robert-Koch-Instituts. Dauerhaft zu wenig Schlaf kann unter anderem das Risiko für Bluthochdruck, Diabetes und Herz-Kreislauf-Erkrankungen erhöhen. Am Wochenende holen viele zumindest einen Teil des Schlafs nach. Weil er am Steuer wohl eingeschlafen ist, hat ein Autofahrer gestern auf der B56 bei Aldenhoven einen schweren Unfall verursacht. In einer Kurve ist er geradeaus auf die Gegenfahrbahn gefahren und dort frontal mit einem anderen Auto zusammengestoßen. Der Mann wurde schwer verletzt, die andere Fahrerin leicht. Die B56 war danach vorübergehend komplett gesperrt. Dem Mann wurde hinterher wegen körperlicher Mängel der Führerschein entzogen. Für viele Familien in NRW rückt der erste Schultag näher. Rund 170.000 Kinder werden Anfang September eingeschult. Und die Lehrergewerkschaft sagt, dass die Schultüte kein Wettbewerb sein sollte. Eltern müssten nicht möglichst viel oder möglichst teuer schenken. Süßigkeiten, ein paar nützliche Kleinigkeiten und persönliche Worte reichen völlig aus. Entscheidend sei, den Kindern zu zeigen, Schule darf Spaß machen und du darfst in deinem eigenen Tempo lernen, meinen die Lehrer. Wie jeden Sommer fehlt es in Deutschland zurzeit an Blutspender. Durch Hitze und Urlaubszeit kommen viel zu wenige Menschen zu den Blutspendediensten. Zurzeit ist die Lage angespannt, aber noch nicht dramatisch. Sollte die Spendenbereitschaft aber weiter zurückgehen, wird es irgendwann Konsequenzen für Patienten geben. Das sagt Professor Uwe Janssens vom Eschweiler St. Antonius Hospital.
3: Wenn wir tatsächlich jetzt in bestimmt seltenen Blutgruppen nichts mehr vorhanden haben, dann wird es sehr eng. Dann müssen wir tatsächlich geplante große Eingriffe, wo ich als Operationsteam schon weiß, dass hier größere Mengen Blut während der Operation zusätzlich gegeben werden müssen wegen Blutverlusten, dann müssen diese planbaren Eingriffe verschoben werden. Das wäre natürlich ein Worst-Case-Szenario. Das haben wir bis jetzt Gott sei Dank nicht erlebt.
2: Und damit das auch in Zukunft nicht passiert, fordert Janssens, dass mehr Menschen Blut spenden. Um das zu schaffen, müsse besonders an Schulen mehr Aufklärung rund um das Thema geleistet werden. Gas könnte für Haushalte im kommenden Winter wieder teurer werden. Die Verbraucherzentrale in Deutschland warnt, weil die Gasspeicher im Land deutlich schlechter gefüllt sind als noch vor einem Jahr. Und gleichzeitig ist Gas auf den internationalen Märkten teurer geworden. Verbraucher sollten deshalb prüfen, ob ihr Vertrag über den Winter hinaus einen festen Preis garantiert. Und wer keine Preisbindung hat, sollte Tarife vergleichen. Und Prinz Harry und Meghan stehen offenbar vor einer Rückkehr nach Großbritannien. Mehrere britische Medien berichten, dass das Paar noch in diesem Monat mit seinen Kindern zurückkommen will. Die Familie soll dann außerhalb Londons wohnen. Die Kinder könnten dort ab September zur Schule gehen. Offiziell bestätigt ist der Umzug bisher aber noch nicht. Unklar ist außerdem, ob die Rückkehr dauerhaft sein soll.
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0: Zur Feier dieser Nachricht, vermeintlich britisches Wetter im 100,5 Revier. Bisschen Sonne, ein paar Wolken, ab und an auch mal was Regen in Herat und Olpen. Aktuell 17 Grad, maximal 24 Grad sind heute noch möglich. Auch morgen und übermorgen ähnlich wechselhaft, nur ein Ticken kühler als heute.
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0: Immer noch eine Menge Zeug auf allen Fahrspuren auf der A44, das da rumliegt. Aachen Richtung Mönchengladbach zwischen Titz und dem Kreuz Jackerath. Achtung, Gefahr durch Gegenstände auf der Fahrbahn.
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0: 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Guido mit einem Hinweis aus Würseln, Oppener Straße, direkt am Kreisverkehr. Das ist Oppener Straße, Haaler Straße bei Tempo 30, eine Blitze. Dann in Herzogenrath-Kohlscheid, Oststraße, auch hier direkt am Kreisverkehr. Danke Aneta für diese Info. Und weitere Blitze aus oder von der K5 von Kirchhofen in Richtung Heinsberg in der Senke. Danke hier Henning aus Haaren für die Meldung. Alle Blitzen zum Nachlesen in der 100,5 App. Dort könnt ihr auch Blitzen jederzeit melden, genauso wie an der Hotline 0180 501 0055. Gute Fahrt!
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0: Ein Tag ohne Ed Sheeran und Taylor Swift ist was? Richtig, ein verlorener Tag. Deswegen jetzt die beste Musik von Ed Sheeran und Taylor Swift. Schönen Vormittag.

0: Christa Sarandi um 11 Minuten nach 10 auf 100,5 das Hit Radio. Und Kamrad haut einen Kracher nach dem nächsten raus. Da kann man das Radio eigentlich gar nicht laut genug drehen. Oder vielleicht doch. In einem aktuellen TikTok-Video von ihm wirkt es nämlich ganz so, als würde er seine eigenen Songs gar nicht so gerne laut hören.
1: Aber das kann ich nicht glauben. Nicht schon wieder mit 50 drüber geblitzt. Sei ehrlich, bitte nicht. Was? Ja, wow. Kannst du bitte mit Kopfhörern? Ne?
2: Hä, ist voll der Banger, Junge. Chill doch mal.
1: Ja, Digga, ich muss hier telefonieren. Ich hab grad ein Problem.
2: Ja, ist doch nicht meine Schuld.
1: Ja, warte mal, ganz kurz. So, Otto hört die ganze Zeit Musik.
3: Bruder, das ist richtig guter Song.
0: So ein Otto hat da die Musik von Kamrad an. Ja, herrlich. Aber keine Sorge, wir können ihn laut, wir können ihn leise spielen. Wir spielen ihn ganz, wie ihr wollt. Friends, Kamrad auf 100,5 das Hit Radio. Und nicht wundern, Kamrad, wir drehen einfach auf.

0: Nach dem Frühstück ist vor dem Mittagessen und davor Bibi Rexha. 100,5 das Hitradio serviert. New Religion direkt nach unseren Nachrichten. Um kurz vor 11:30.
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0: Hi, es ist 11:05.
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14: Mit Tobi Leder. In der Ferienzeit werden die Blutreserven in den Krankenhäusern knapp. Hitze und Urlaub sorgen dafür, dass weniger Menschen spenden. Bisher mussten deshalb aber zum Glück noch keine Operationen verschoben werden. Ärzte in unserer Region rufen deshalb dazu auf, gerade jetzt Blut zu spenden. Für rund 170.000 Kinder in NRW beginnt Anfang September die Grundschulzeit. Vorher machen sich viele Eltern Gedanken über die Schultüte. Laut Lehrergewerkschaft sollte daraus aber kein Wettbewerb werden. Viel wichtiger sei, den Kindern Sicherheit zu geben und ihnen Lust auf die Schule zu machen. Die deutschen Gasspeicher sind zurzeit deutlich weniger gefüllt als noch vor einem Jahr. Verbraucherschützer befürchten deshalb, dass die Preise in der kommenden Heizsaison steigen könnten. Sie raten Gaskunden, ihre Verträge und mögliche Preisbindungen frühzeitig zu prüfen. Auf der B56 bei Aldenhoven sind gestern 2 Menschen bei einem Frontalzusammenstoß verletzt worden. Der Unfallverursacher hat der Polizei gesagt, er sei müde gewesen und deshalb in einer Kurve geradeaus auf die Gegenfahrbahn gefahren. Sein Führerschein wurde danach sichergestellt.
0: 18 Grad in Erkelenz und in Badenberg. Sonne, Wolken und stellenweise auch nochmal ein Regenschauer. Alles heute mit dabei. Höchstwerte bis 24 Grad. Morgen und übermorgen wettertechnisch genauso, nur ein bisschen kühler. Auf den Straßen soweit alles frei.
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0: 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Guido sieht in Würseln, Oppener Straße im 30er-Bereich die Blitze. Von Patrick aus Heinsberg der Hinweis in Heinsberg. Industriestraße direkt am Rewe wird kontrolliert. Und Leonard aus Waldfeucht meldet auf der K5 Heinsberg Richtung Waldfeuchthaaren am Discounter den Blitzer bei Tempo 70. Alle Blitzen zum Nachlesen in der 100,5 App. Darüber könnt ihr auch Blitzen an uns melden. Oder ihr ruft eben durch. Die Nummer der 100,5 Hotline 0180 501 0055. Gute Fahrt!
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Der Sommerband in Aachen, ja, der ist vorbei. Die Fahrgeschäfte haben ihre letzte Runde gedreht. Naja, bei einem irgendwie dreht sich das Karussell immer und immer und immer und immer weiter. Ein Junge in Deutschland hat jetzt den Weltrekord im Breakdancer-Fahren geknackt. 15 Stunden am Stück ist er da drin sitzen geblieben. Das Ding hat sich die ganze Zeit weiter im Kreis gedreht und das bei Regen, bei leerem Magen, bei Sonnenschein. Ganz egal, was da draußen um ihn herum los war. Mega Respekt. Breakdancer wäre auch mein absoluter Endgegner. Ich denke mir nach einer Runde schon. Ja gut. Reicht jetzt, ne? 15 Stunden Kirmes essen, futtern, da wäre ich wiederum dabei. Also wenn jemand einen Weltrekord mit mir aufstellen will, gerne melden. Clean Bandit, Rockabye, bis morgen.

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Tampa City mit Self-Aware.

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0: 30 Seconds to Mars mit Seasons. Wir haben es jetzt gleich, 5 vor 11.
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0: Mit Tobi Leder. Die Blutreserven an den Krankenhäusern werden knapp. Im Sommer spenden traditionell weniger Menschen Blut. Auch in diesem Jahr. Es liegt vor allem an der Hitze und auch in der Urlaubszeit. Und ein weiteres Problem. Gerade junge Menschen gehen sehr selten Blut spenden. Da muss sich dringend etwas ändern, sagt Professor Uwe Janssens vom St. Antonius Hospital in Eschweiler.
2: Das hat was mit Aufklärung zu tun. Das hat etwas damit zu tun, dass man auch die jungen Menschen ganz, ganz früh, auch schon in der Schule, mit solchen Themen konfrontiert. Dass man schon jungen Menschen mit 10 Jahren, mit 12 Jahren sagt, pass mal auf, da gibt es so etwas wie eine Blutspende und damit kannst du wirklich vielen Menschen richtig gut helfen, ihnen vielleicht sogar das Leben retten.
0: Alle Termine zum Blutspenden im 100,5 Revier in den nächsten Tagen findet ihr unter anderem auf der Website vom Deutschen Roten Kreuz oder auf der Seite vom Aachener Uniklinikum. Anfang September werden in NRW rund 170.000 Kinder eingeschult. Und bei der Schultüte sollten sich Eltern keinen Stress machen. Die Lehrergewerkschaft VBE sagt, Größe, Preis und Menge der Geschenke sind nicht entscheidend und sagen überhaupt nichts darüber aus, wie wichtig das Kind den Eltern ist. Viel wichtiger sei es aus Sicht der Lehrer, dass Kinder mit einem guten Gefühl in ihren ersten Schultag starten. Neben etwas Süßem reichen kleine praktische Sachen für den Schulalltag völlig aus. Und besonders schön könne dann auch noch ein persönlicher Brief mit guten Wünschen zum Schulstart sein. Ein kurzer Moment der Müdigkeit hat gestern auf der B56 bei Aldenhoven offenbar zu einem schweren Unfall geführt. Ein Autofahrer ist in den Gegenverkehr in einer Kurve geraten und frontal mit dem Auto einer Frau zusammengestoßen. Sein Auto wurde dabei schwer beschädigt und er selbst schwer verletzt. Die andere Fahrerin ist mit leichten Verletzungen davongekommen. Den Führerschein des Mannes hat die Polizei hinterher sichergestellt. Die Verbraucherzentrale rechnet mit einem schwierigeren Winter für Gaskunden. Deutschlands Gasspeicher sind deutlich weniger gefüllt als noch im vergangenen Jahr. Gleichzeitig treiben die Spannungen im Nahen Osten die Einkaufspreise nach oben. Das kann sich später dann auf den Rechnungen der Haushalte auswirken. Wer sich absichern will, sollte jetzt seinen Vertrag prüfen und bei Bedarf nach einem günstigeren Anbieter suchen. 6 Jahre nach dem sogenannten Maxit könnten Prinz Harry und seine Frau Meghan bald wieder in Großbritannien leben. Das Paar steht wohl kurz vor der Rückkehr auf die Insel. Nach Medienberichten soll König Charles erst vor wenigen Tagen von den Plänen erfahren haben. Das Verhältnis zwischen Harry und seinem Vater hatte sich zuletzt offenbar wieder etwas verbessert. Offen bleibt aber die Frage, wie lange die Familie bleiben will und wie der Personenschutz geregelt wird. Geld vom Staat soll das Paar den Berichten zufolge nicht bekommen. Und Ko Itakura ist zurück bei Borussia Mönchengladbach. Nach einem Jahr bei Ajax Amsterdam wechselt der Innenverteidiger wieder zurück zu Gladbach und unterschreibt bis 2030. Damit reagiert der Verein auf den Abgang von Nico Elvedi. Itakura kennt den Verein schon und dürfte deshalb kaum Eingewöhnungszeit brauchen. Der Japaner sagt selbst, die Rückkehr fühle sich für ihn an, wie nach Hause zu kommen.
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0: Heute ist am Himmel im 100,5 Revier gefühlt alles mit dabei. Die Sonne zeigt sich immer mal wieder, meistens schieben sich aber dicke Wolken davor. Und die sind immer mal wieder für einen Schauer zu haben, die vor allem nachmittags mal häufiger werden können, inklusive Gewitter. 24 Grad maximal, Gangelt liegt bei 19, wir sind bei 18 Grad. Morgen starten wir mit Sonne in den Freitag rein. Gegen mittags dann wieder ein paar Schauer mit dabei. Die Sonne zeigt sich nachmittags dann immer wieder, wechselt sich dann mit Regenschauern ab. 22 Grad gibt's morgen maximal.
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0: Zwei Warnmeldungen für euch. Einmal die A44 Aachen Richtung Mönchengladbach zwischen Titz und dem Kreuz Jackerath. Da liegen Gegenstände auf allen Fahrstreifen. Und das könnte hiermit zusammenhängen. A61 Koblenz Richtung Mönchengladbach im Kreuz Jackerath. Die Überleitung zur A44 in Richtung Aachen. Da steht ein defekter LKW. Außerdem die A76 bzw. die A4, wenn ihr von Herlen in Richtung Aachen wollt, am Grenzübergang nach Deutschland, da kommen 20 Minuten obendrauf.
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0: Natürlich haben wir die immer zuerst hier bei uns auf 100,5 das Hitradio. Geblitzt wird unter anderem in Würseln auf der Obner Straße. Tempo 30 ist angesagt. Das meldet uns Guido. Danke dafür. In Alsdorf die Mariadorfer Straße. Dankeschön an Stefanie aus Alsdorf fürs Bescheid sagen. Und wir haben noch einen Blitzer auf der K5 von Heinsberg in Richtung Waldfeucht-Haaren. Leonard aus Waldfeucht mit der Info. Dankeschön. Die komplette Liste mit allen Blitzen, die ihr uns den Tag über meldet, die gibt's nochmal in der 100,5 Web zum Nachlesen und da gibt es einen kleinen Knopf, da könnt ihr auch direkt die neuesten Blitzen in der App melden. Ansonsten gerne per WhatsApp-Nachricht alles drüber schicken, was ihr auf den Straßen seht, wovor ihr die anderen warnen wollt. 01578 212 1005. Danke euch.
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Wir bringen euch durch den Vormittag mit der meisten Musik. Kygo versorgt uns seit Jahren immer wieder mit guter Musik. Und sein Vorbild dabei, Avicii. Avicii hat ihn dazu inspiriert, mit elektronischer Musik anzufangen. Zum Glück! Denn seine Sounds und Beats machen einfach gute Laune. Und da reiht sich auch seine Nummer Save My Love komplett ein. Der Song fühlt sich so ein bisschen an wie ein Eis im Schwimmbad in der Sonne. Und das Gefühl, das nehmen wir. Perfekt, um im Büro oder auf der Baustelle einen Gang runterzuschalten und mal kurz zu entspannen. Kygo mit Save My Love auf 100,5. Das Hitradio. Yeah.

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11: Hi zusammen, wir haben es 5 Minuten vor 12.
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11: Mit Tobi Leder. Wegen Ferien und Hitze gehen zurzeit weniger Menschen Blut spenden und dadurch schrumpfen die Reserven in den Krankenhäusern. Das wird zusätzlich zum Problem, weil Blutkonserven nur rund 40 Tage lang haltbar sind und ständig neue Spenden gebraucht werden. In der 100,5 App findet ihr unter News die nächsten Blutspendetermine in unserer Region. Gas könnte für viele Haushalte im kommenden Winter wieder teurer werden. Die Verbraucherzentrale warnt, weil die deutschen Gasspeicher deutlich schlechter gefüllt sind als in den vergangenen Jahren. Wer einen Vertrag ohne längere Preisbindung hat, sollte deshalb jetzt Preise vergleichen. Für rund 170.000 Kinder in NRW beginnt Anfang September die Grundschule. Vorher machen sich viele Eltern Gedanken über die Schultüte. Laut Lehrergewerkschaft sollte daraus aber kein Wettbewerb werden. Viel wichtiger sei es, den Kindern Sicherheit zu geben und ihnen Lust auf die Schule zu machen. Nach einem Jahr bei Ajax Amsterdam kehrt Ko Itakura zu Borussia Mönchengladbach zurück. Der Innenverteidiger hat einen Vertrag bis 2030 unterschrieben. Damit reagiert der Verein auch auf den Abgang von Nico Elvedi gestern. Am Himmel ist heute gefühlt so von allem ein kleines bisschen dabei. Ja, viele graue Wolken, die Sonne, die kämpft sich da immer mal wieder ganz tapfer durch. Aber vor allem später am Nachmittag, da gewinnen die grauen Regenwolken auf jeden Fall die Oberhand. Da sind die Wolken immer für einen Schauer gut. Die werden dann auch in Richtung Abend immer häufiger. Dann kann es auch mal ein bisschen gewittern bei uns im 100,5 Revier. 24 Grad, die sind es maximal heute. Helene liegt bei 20, Mariadorf bei 19 Grad. Sonnig geht's dann los in den Freitagmorgen. Gegen Mittags zieht sich dann ein bisschen zu. Es kommen ein paar Schauer mit dazu. Und die Sonne, die zeigt sich am Nachmittag dann immer wieder, wechselt sich dann mit Regenschauern ab bei 22 Grad maximal. Eine Eine Warnmeldung von der A61 Mönchengladbach nach Koblenz zwischen Bergheim Süd und dem Kreuz Kerpen. Da hat jemand seine Ladung verloren. Da liegen mehrere Plastikteile auf der Fahrbahn. Und dann die A4 bzw. A76 auf niederländischer Seite kurz vor dem Grenzübergang nach Deutschland, wenn ihr von Herr nach Aachen wollt. 15 Minuten müssen wir mehr einplanen.
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11: Und die gibt's, wie es gewohnt seid, immer zuerst hier bei uns auf 100,5 das Hit Radio. Manfred mit der aktuellsten Blitze steht in Aachen auf dem Amsterdamer Ring, wenn ihr Richtung Lütticher Straße unterwegs seid. Vorsicht außerdem in Heinsberg in der Industriestraße. Da sieht Patrick aus Heinsberg eine Blitze. Und wir schauen auch nach Herzogenrath-Kohlscheid auf die Oststraße. Bei Tempo 30 melden Anita und Sandra eine Blitze. Dankeschön. Alles, was ihr uns meldet, landet in der 100,5-App nochmal in der Blitzerübersicht. Und da könnt ihr auch die neuesten Blitzen direkt durchgeben. Meldet euch ansonsten, wenn ihr was loswerden wollt, gerne an der 100,5 Hotline. Das ist die 0180 501 0055. Kommt gut durch den Donnerstag.
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Nico Santos mit Why Don't You Stay.

0: Gute Laune gibt es mit 100,5 das Hitradio und auch mit einem neuen Film auf der Kinoleinwand.
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0: Das gewisse Etwas läuft ab heute in den Cineplex-Kinos in Aachen und Alsdorf. In der Komödie haben Alex und sein Vater Carlo nach einem Juwelenraub die Polizei im Nacken und verstecken sich kurzerhand bei einer Reisegruppe junger Menschen mit Beeinträchtigung. Sie geben sich als fehlender Teilnehmer und dessen Betreuer aus und dann nimmt das Chaos seinen Lauf.
2: Wer will den Urlaub?
3: Oh Mila, das passiert dir ständig.
2: Also ich hab kein Durst!
4: Alle da, bis auf Otto.
5: Die Karre ist weg. Natürlich ist die Karre weg. Du hast auf dem Behindertenparkplatz geparkt.
0: Richtig guter Film, unter anderem mit Max von der Gröben, den wir aus den Fuck You Goethe-Filmen kennen. Perfekt für einen schönen Kinoabend mit einer Tüte Popcorn. Spürt ihr dann auch das gewisse Etwas.
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0: Die beste Musik an eurem Vormittag. Justin Timberlake und Mirrors um 5:12.
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0: Mit Daniel Niesen. In jedem Sommer das gleiche Bild. Es spenden zu wenige Menschen Blut. Das liegt an der Hitze und an der Urlaubszeit. Ein weiteres Problem: nur 2-3% der Menschen spenden überhaupt regelmäßig Blut. Damit die Zahl der Spender steigt, muss vor allem etwas bei der Aufklärung getan werden, sagt Professor Uwe Janssens vom St. Antonius Hospital in Eschweiler.
2: Viele haben auch ein bisschen Angst davor. Sie denken, oh Gott, ich werde jetzt punktiert, ich kriege die Vene punktiert, das tut furchtbar weh und das dauert sehr lange. Nein, das ist tatsächlich ein kleiner Pieks mit einer unglaublich großen Wirkung. Und das ist wirklich ein Hilfsangebot, was man da als junger Mensch auch bringen kann. Und diese Motivation, da muss wirklich deutlich mehr getan werden. Ich denke, in der Schule wäre der geeignete Rahmen.
0: Alle Termine zum Blutspenden im 100,5 Revier findet ihr unter anderem auf der Website vom Deutschen Roten Kreuz oder auf der Seite der Uniklinik. Für viele Familien in NRW rückt der erste Schultag näher. Rund 170.000 Kinder werden Anfang September eingeschult und die Lehrergewerkschaft sagt, dass die Schultüte kein Wettbewerb sein sollte. Eltern müssen nicht möglichst viel oder möglichst teuer schenken. Süßigkeiten, ein paar nützliche Kleinigkeiten und persönliche Worte reichen völlig aus. Entscheidend sei, den Kindern zu zeigen, Schule darf Spaß machen und du darfst in deinem eigenen Tempo lernen, meinen die Lehrer. Weil er am Steuer wohl eingeschlafen ist, hat ein Autofahrer gestern auf der B56 bei Aldenhoven einen schweren Unfall verursacht. In einer Kurve ist er geradeaus auf die Gegenfahrbahn gefahren und dort frontal mit einem anderen Auto zusammengestoßen. Der Mann wurde schwer verletzt, die andere Fahrerin leicht. Beide kamen ins Krankenhaus. Die B56 war danach vorübergehend komplett gesperrt. Rund 4 von 10 Menschen in Deutschland schlafen unter der Woche zu wenig, heißt unter 7 Stunden. Besonders häufig tritt das bei Männern, zeigt eine neue Studie des Robert-Koch-Instituts. Dauerhaft zu wenig Schlaf kann unter anderem das Risiko für Bluthochdruck, Diabetes und Herz-Kreislauf-Erkrankungen erhöhen. Am Wochenende holen viele zumindest einen Teil des Schlafs nach. Borussia Mönchengladbach holt einen alten Bekannten zurück. Ko Itakura kehrt nach einem Jahr in Amsterdam wieder an den Niederrhein zurück. Der Innenverteidiger soll die Lücke schließen, die Nico Elvedi hinterlassen hat. Sportchef Ruven Schröder sagt, der Rücktransfer sei schon im Winter ein Thema gewesen. Itakura selbst habe nach dem Angebot sofort wieder nach Gladbach gewollt.
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0: Obwohl Spring-Europameister Richard Vogel bei seinem Ritt abgeworfen wurde, liegt das deutsche Springreiterteam nach dem ersten Wettkampftag auf Platz 1, knapp vor Belgien. Trotzdem ist Vogel von der Kulisse total beeindruckt.
3: Ja, die Stimmung in Aachen ist immer gewaltig. Da kriege ich auch mit einer enttäuschenden Runde, jetzt, wenn ich dran denke, eine Gänsehaut. Aachen ist mein absolutes Lieblingsturnier. Wir sind ja auf einer Weltmeisterschaft, auf einem Championat im heimischen Land, dürfen unser Land Deutschland vertreten. Ja, das sind Emotionen pur, das könnte man sich nicht schöner ausmalen.
0: Heute gehen die Wettkämpfe im Springreiten weiter. Morgen werden dann die Medaillen vergeben.
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0: In Badenberg messen wir 19 Grad. Bei euch in Heinsberg haben wir die 20-Grad-Marke geknackt. Heute ist am Himmel gefühlt alles dabei. Wir haben ein bisschen Sonne. Meistens schieben sich aber dicke Wolken davor. Und die sind auch immer wieder für einen Schauer gut. Vor allem nachmittags werden die Schauer häufiger. Inklusive Gewitter bei bis zu 24 Grad. Morgen haben wir ein ähnliches Bild. Ein bisschen kühler bis 22.
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0: Am Grenzübergang Fettschau, A76, Herlen Richtung Aachen, verliert ihr 10 Minuten, wenn ihr Richtung Deutschland unterwegs seid.
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0: 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Wir haben 2 neue Blitzen gemeldet bekommen. Einmal in Alsdorf auf der Würselner Straße hat Jasmin über die 100,5 App durchgegeben. Und in Hückelhofen-Hilfert wird auf der Jülicher Straße geblitzt. Melden Tim und Arne. Wo es sonst noch blitzt, haben wir in der 100,5 App für euch vorbereitet. Und da meldet ihr gerne auch weitere Blitzen. Wenn ihr sonst noch was seht, sind wir auch an der 100,5 Hotline für euch da. Die Nummer ist die 0180 501 0055. Kommt gut durch.
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11: Hallo zusammen, 5 Minuten vor 12:30.
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11: Mit Daniel Niesen. Große Waldbrände wie im Hohen Venn oder in Hürtchenwald könnten künftig häufiger auftreten. Eine neue Studie von Klimaforschern sieht ein wachsendes Risiko in West- und Mitteleuropa. Bei starker Erderwärmung könnte in Europa bis Ende des Jahrhunderts jährlich fast 3-mal so viel Fläche brennen wie heute. Im 100,5 Revier fehlt es an Blutspenden. Im Sommer spenden erfahrungsgemäß weniger Menschen Blut. In diesem Jahr sorgt das für eine besonders angespannte Lage. Sollte der Trend so weitergehen, könnten in Zukunft kurzfristig Operationen verschoben werden. Weil er am Steuer wohl eingeschlafen ist, hat ein Autofahrer gestern auf der B56 bei Aldenhoven einen schweren Unfall verursacht. In einer Kurve ist er geradeaus auf die Gegenfahrbahn gefahren und dort frontal mit einem anderen Auto zusammengestoßen. Der Mann wurde dabei schwer verletzt. Ab dem neuen Schuljahr soll mehr Alltagswissen in die Klassenzimmer in NRW kommen. Schulen können sich dafür über eine App zum Beispiel Experten aus Unternehmen, Handwerksbetrieben oder Vereinen einladen. Die sollen Jugendlichen praktische Dinge erklären, von Mietverträgen und Versicherungen bis hin zur Bedienung einer Waschmaschine. Achtung auf der A4 Köln Richtung Aachen. Zwischen Eschweiler West und dem Kreuz Aachen gibt es Gefahr durch Gegenstände auf dem linken Fahrstreifen.
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11: Hört ihr natürlich zuerst bei uns auf 100,5. Das Hitradio in Aachen wird auf dem Amsterdamer Ring Richtung Lütticher Straße geblitzt. Dann haben wir noch Alsdorf die Würselner Straße und auf der K5 Heinsberg Richtung Waldfeucht Haaren. Danke an Leonard, an Jasmin und an Manfred fürs Bescheid sagen. Wo es sonst noch blitzt, das lest ihr in der 100,5 App. Ansonsten schickt uns doch gerne auch eine Sprachnachricht an unsere WhatsApp-Nummer. Das ist die 01578 212 1005.
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The Bowser mit Magnetic.

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0: Hallo zusammen, Luis Capaldi um 5:01.
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0: Daniel Niessen, wenn es das schon zu unserer Schulzeit gegeben hätte, wie schließe ich eine Versicherung ab oder wie mache ich eine Banküberweisung? Boah, crazy.
2: All diese Fragen sollen ab sofort auch im Unterricht behandelt werden.
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2: Mehr Alltagswissen soll künftig in die Klassenzimmer in NRW kommen. Schulen können sich dafür über eine App zum Beispiel Experten aus Unternehmen, Handwerksbetrieben oder Vereinen einladen. Die sollen Jugendlichen praktische Dinge erklären, von Mietverträgen und Versicherungen bis hin zur Bedienung einer Waschmaschine. Das Angebot ist kostenlos und soll schon zum neuen Schuljahr starten. Die großen Feuer im 100,5-Revier sind so gut wie unter Kontrolle. Große Waldbrände wie im Hohenfenn oder in Hürzchenwald könnten künftig auch bei uns häufiger auftreten. Eine neue Studie von Klimaforschern sieht ein wachsendes Risiko in West- und Mitteleuropa, ausdrücklich auch in Deutschland und den Niederlanden. Bei starker Erderwärmung könnte in Europa bis Ende des Jahrhunderts jährlich fast dreimal so viel Fläche brennen wie heute. Grund sind häufigere Wetterlagen mit großer Hitze, Trockenheit und starkem Wind. In deutschen Krankenhäusern und Arztpraxen hat es zuletzt mehr schwere, eigentlich vermeidbare Behandlungsfehler gegeben. Dazu gehören zum Beispiel Verwechslungen von Patienten oder zurückgebliebene Tupfer nach einer Operation. Insgesamt haben Gutachter in rund 2700 untersuchten Fällen bestätigt, dass ein Behandlungsfehler gesundheitliche Schäden verursacht hat. In fast 100 Fällen hat er zum Tod beigetragen oder ihn verursacht. Wo ist Kanzler Merz? Diese Frage stellen die Oppositionsparteien im Bundestag angesichts von Hitze, Trockenheit und den großen Waldbränden. Sie werfen dem Kanzler vor, sich aus seinem Urlaub kaum öffentlich zur Lage in Hürzchenwald oder im Hohenfenn zu äußern und zu wenig gegen die Folgen des Klimawandels zu tun. Auf die Frage nach seiner Zurückhaltung hat der stellvertretende Regierungssprecher ziemlich trocken erklärt, Merz äußert sich dann, wenn er sich äußert. Nach dem Regen in der Eifel entspannt sich die Lage beim Waldbrand im Hohenfenn weiter. Die Feuerwehr aus der Städteregion Aachen hat ihren Einsatz deutlich zurückgefahren. Stand 11 Uhr waren nur 75 Kräfte im Fenn unterwegs. Die letzten Tage waren es um die 170. Der Brand ist inzwischen eingekesselt. Im Moor flammen allerdings weiterhin einzelne Feuer wieder auf. Die Feuerfront verläuft inzwischen auf fast 27 Kilometern. Die nächsten Castor-Transporte vom Forschungszentrum Jülich ins Zwischenlager nach Ahaus stehen an. Gestern ist der 13. Transport vonstatten gegangen. Atomkraftgegner kritisieren, dass dabei erstmals keine Polizeihubschrauber mehr zur Begleitung eingesetzt worden sind. Dadurch sehen sie eine Sicherheitslücke bei möglichen Drohnenangriffen. Gerade nach den jüngsten Angriffen auf den Flughafen in Leipzig. Heute Abend soll der nächste Castor mit hochradioaktivem Atommüll starten. Vor dem Forschungszentrum Jülich ist deshalb ab 8 Uhr erneut eine Mahnwache geplant.
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0: Bis zu 24 Grad, die sind heute noch drin im 100,5-Revier bei euch in Merkstein und Scheifendal. Kommen wir gerade auf 21. Im Nachmittag, da geht es auch sehr ähnlich weiter wie schon den ganzen Tag über. Sonne und Wolken, die haben eine Kooperation, die machen das heute zusammen. Teilweise ist Regen mit dabei und vereinzelt auch kurze Gewitter. Morgen am Freitag, da geht es dann zum Start ins Wochenende auch sehr ähnlich weiter.
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0: Eine Gefahrenmeldung von der A4 Aachen in Richtung Köln. Zwischen Aachen-Lauensberg und Aachen-Zentrum, da liegen Gegenstände auf dem linken Fahrstreifen. Achtung hier bitte.
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0: 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Zwei neue Blitzen, die haben wir in der 100,5-App reinbekommen. Einmal über Palenberg, Karlstraße in der 30er-Zone. Danke an Michelle für diese Info. Und Aachen-Allendorf, Apollonia-Straße in der, Achtung, 10er-Zone. Zone. Dankeschön an Knut auch für diese Info. Und außerdem wird auch geblitzt in Alsdorf auf der Würselner Straße, hat die Jasmin ebenfalls über die 100,5-App reingegeben. Neue Blitzer, die meldet auch ihr sehr gerne natürlich in der 100,5-App. Da habt ihr auch eine Liste mit allen bestehenden Blitzen. Oder meldet gerne Sachen von der Straße auch an der 100,5-Hotline. 0180 501 0055.
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0: Ihr startet rein in den Nachmittag, vielleicht mit der nächsten Tasse Kaffee in der Hand oder dem Hund an der Leine beim Spazierengehen. Wir bringen die gute Laune mit. Shakira und Burna Boy, Die Die, jetzt auf 100,5 das Hitradio. Hi zusammen.

10 Jahre verschwinden und dann auf einmal wieder auftauchen. Jo, schon bei Menschen eher ungewöhnlich, aber bei Haustieren noch mal eine Ecke mehr, auf jeden Fall. In Wales ist eine Katze vor einem Jahrzehnt beim Umzug verschwunden, einfach weg. Und jetzt genau am Geburtstag der Besitzerin wieder aufgetaucht. Stellt euch mal vor, ihr startet eine Riesensuchaktion, nichts. 10 Jahre später bekommst du einen Anruf von einem Tierarzt. Entschuldigung, wir haben Ihre Katze hier. Da fällst du doch komplett aus allen Wolken. Und das für mich absolut Verrückteste an dieser Geschichte, eine Nachbarin soll die Katze entdeckt haben. Da frage ich mich ja, hat die Katze vielleicht 10 Jahre auf dem Dachboden gelebt, ohne dass es irgendjemand mitbekommen hat?

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0: Ihr seid nach der Pause zurück am Schreibtisch. Wir sind dabei mit der besten Musik. Ava Max, David Guetta, Forever Young, direkt nach den News.
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0: Hallo zusammen, 2:05.
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8: Mit Daniel Niesen. Ab dem neuen Schuljahr soll mehr Alltagswissen in die Klassenzimmer in NRW kommen. Schulen können sich dafür über eine App zum Beispiel Experten aus Unternehmen, Handwerksbetrieben oder Vereinen einladen. Die sollen Jugendlichen praktische Dinge erklären, von Mietverträgen und Versicherungen bis hin zur Bedienung einer Waschmaschine. Große Waldbrände wie im Hohenfenn oder in Hülzchenwald könnten künftig auch bei uns häufiger auftreten. Eine neue Studie von Klimaforschern sieht ein wachsendes Risiko in West- und Mitteleuropa. Bei starker Erderwärmung könnte in Europa bis Ende des Jahrhunderts jährlich fast 3-mal so viel Fläche brennen wie heute. Nach dem Regen in der Eifel entspannt sich die Lage beim Waldbrand im Hohenfenn weiter. Die Feuerwehr aus der Städteregion Aachen hat ihren Einsatz deutlich zurückgefahren. Stand 11 Uhr waren nur noch 75 Kräfte im Fenn unterwegs. Die letzten Tage waren es 170. Im 100,5-Revier fehlt es an Blutspenden. Im Sommer spenden erfahrungsgemäß weniger Menschen Blut. In diesem Jahr sorgt das für eine besonders angespannte Lage. Sollte der Trend so weitergehen, könnten in Zukunft kurzfristig Operationen verschoben werden.
0: Das Verkehrsupdate von den Straßen können wir kurz machen. Keine Meldung gerade, kommt gut durch.
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0: 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Eine Blitze, die steht in Süstersel auf der Karl-Arnold-Straße in der 30er-Zone. Dankeschön an Gabi und Rosi, die gemeldet haben. Außerdem auch noch eine neue Blitze in Geinkirchen-Hatterath, da auf der Professor-Mendel-Straße. Ebenfalls eine 30er-Zone hat der Tomek aus Hatterath uns gemeldet. Und wir machen das Hattrick mit den 30er-Zonen voll. Über Palmberg, Karlstraße ebenfalls 30er-Zone. Michelle hat da über die 100,5-App Bescheid gegeben. Ihr habt auch noch eine neue Blitze? Dann meldet die gerne in der 100,5-App oder sagt uns an der 100,5-Hotline Bescheid. 0180 501 0055.
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0: Martin Garrix und Ed Sheeran repeated. Green Flag, genau wie eine Katze. Yo, Catdads, die sind gerade voll im Trend und kommen beim Dating besser an. Das zeigt eine neue Studie. Die Männer werden durch diesen Vierbeiner wohl fürsorglicher und empathischer und wirken auch attraktiver für das Gegenüber. Okay. Was sagt ihr dazu? 100,5 Reporterin Laura Conner macht den Cat-Dad-Check.
1: Ich habe keine Katze. Meine Frau hätte gerne eine Katze, weil sie sagt, dass man dann eben fürsorglicher ist, empathischer ist. Und wenn man sich so Mensch gut um eine Katze kümmern kann, kümmert man sich auch gut um die Frau. Dieses Argument habe ich schon öfters gehört.
2: Deine Frau kann das so unterschreiben, deswegen ist es attraktiv vielleicht?
1: Ja, das denke ich. Ich kann nur ja sagen. Happy wife, happy life.
2: Was sagt ihr denn dazu, wenn so ein Typ, den ihr datet, mit so einem kleinen Kätzchen ankommt?
3: Ich finde das sehr sympathisch und auf jeden Fall ein Green Flag. Das zeigt ja nicht nur, dass man so ein Verantwortungsbewusstsein hat, sondern auch, dass man tierlieb ist. Das ist mega sympathisch und ich liebe auch Katzen, deswegen das ist voll toll.
2: Eine Katze verlangt ja auch so ein gewisses Maß an Respekt. Vielleicht erzieht sie den Typen ja so mit.
3: Ja, safe. Also die kratzt ja auch, wenn sie irgendwas nicht will. Und ich sag, das kommt schon gut, wenn der so ein bisschen weiß. So, ne? Das kann man theoretisch ja auch dann auf die Beziehung übertragen.
2: Wie verhält sich deine Katze? Fühlst du dich unterdrückt von der?
4: Also ja, sie ist schon befehlerisch. Immer wenn sie irgendwas will, dann gibt's Ärger oder dann maut sie, ja.
2: Aber meinst du, das bereitet dich vielleicht gut vor auf die Ehe oder was auch immer später?
4: Ja, schafft schon so eine gewisse Resistenz.
0: So eine gewisse Resistenz. Sehr gut ausgedrückt. Aber ich habe ja fast auch das Gefühl, so gut wie alles mit vier Beinen kommt gut an. Schwierig wird's dann, wenn es acht Beine beim Haustiere sind.

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0: Hi. Hi zusammen, 5 vor 2.
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0: Die Brände im 100,5 Revier sind zum Glück so gut wie unter Kontrolle, deine Niesen.
2: Klimaforscher warnen jetzt, auf solche Bilder werden wir uns häufiger einstellen müssen.
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2: Waldbrände könnten in Europa künftig längst nicht mehr vor allem ein Problem des Mittelmeerraums sein. Forscher rechnen damit, dass die Brandgefahr durch den Klimawandel auch in West- und Mitteleuropa deutlich zunimmt. Selbst Regionen wie Deutschland und die Niederlande, in denen große Brände bisher vergleichsweise selten sind, könnten häufiger betroffen sein. Bei starker Erderwärmung könnte in Europa bis Ende des Jahrhunderts jährlich fast 3-mal so viel Fläche brennen wie heute. Wie mache ich eigentlich eine Steuererklärung und wofür brauche ich eine Haftpflichtversicherung? Solches Alltagswissen soll in NRW künftig häufiger in der Schule vermittelt werden. Dafür können Schulen über eine App Experten aus Unternehmen, Handwerk, Vereinen oder öffentlichen Einrichtungen in den Unterricht holen. Das Programm ist nach einer Pilotphase jetzt auf ganz NRW ausgeweitet worden und für die Schulen kostenlos. Es gibt Hoffnung auf eine neue Behandlung gegen schwarzen Hautkrebs. Ein personalisierter Krebsimpfstoff hat erstmals eine entscheidende Studienphase erfolgreich abgeschlossen. In Kombination mit einer bestehenden Immuntherapie hat der mRNA-Impfstoff das Risiko verringert, dass ein fortgeschrittenes Melanom erneut auftritt. Experten sprechen von einem wichtigen Durchbruch. Bis aus der erfolgreichen Studie eine breit verfügbare Therapie wird, ist allerdings noch ein längerer Weg nötig. Wo ist Kanzler Merz? Diese Frage stellen die Oppositionsparteien im Bundestag angesichts von Hitze, Trockenheit und den großen Waldbränden. Sie werfen dem Kanzler vor, sich aus seinem Urlaub kaum öffentlich zur Lage in Hürzchenwald oder im Hohen Venn zu äußern und zu wenig gegen die Folgen des Klimawandels zu tun. Auf die Frage nach seiner Zurückhaltung hat der stellvertretende Regierungssprecher ziemlich trocken erklärt, Merz äußert sich dann, wenn er sich äußert. Die nächsten Castor-Transporte vom Forschungszentrum Jülich ins Zwischenlager nach Ahaus stehen an. Gestern ist der 13. Transport vonstatten gegangen. Atomkraftgegner kritisieren, dass dabei erstmals keine Polizeihubschrauber mehr zur Begleitung eingesetzt worden sind. Dadurch sehen sie eine Sicherheitslücke bei möglichen Drohnenangriffen. Gerade nach den jüngsten Angriffen auf den Flughafen in Leipzig. Heute Abend soll der nächste Castor mit hochradioaktivem Atommüll starten. Vor dem Forschungszentrum Jülich ist deshalb ab 8 Uhr eine erneute Mahnwache geplant. Und Borussia Mönchengladbach holt einen alten Bekannten zurück. Ko Itakura kehrt nach einem Jahr in Amsterdam wieder an den Niederrhein zurück. Der Innenverteidiger soll die Lücke schließen, die Nico Elvedi hinterlassen hat. Sportchef Ruven Schröder sagt, der Rücktransfer sei schon im Winter ein Thema gewesen. Itakura selbst habe nach dem Angebot sofort wieder nach Gladbach gewollt.
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0: Bis zu 24 Grad heute noch im 100,5 Revier. Kempen und Jüchen, ihr kommt auf 22 Grad. Und im Nachmittag, da geht es auch ähnlich weiter wie schon den ganzen Tag. Sonne, mal Wolken, die geben sich die Hand heute. Teilweise ist Regen mit dabei und vereinzelt auch kurze Gewitter dann später. Morgen am Freitag geht es zum Start ins Wochenende auch sehr ähnlich weiter wie heute. Das Verkehrsupdate von den Straßen machen wir kurz. Keine Meldungen, kommt gut durch.
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0: 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Eine Blitze haben wir stehen in Alsdorf auf der Würselner Straße, hat die Jasmin über die 100,5-App durchgegeben. Eine andere WhatsApp-Sprachnachricht haben wir reinbekommen.
3: Hallo, hier ist der Dieter aus Eschweiler. Ich habe eine Blitzermeldung in Alsdorf-Waden in Fahrtrichtung Mariadorf auf der Eschweiler Straße, Ecke Jakobstraße. Da steht der schwarze Kasten. Allen eine gute Fahrt und einen schönen Tag.
0: Danke dir auch natürlich, Dieter. Und eine Blitze, die steht da noch in Geilenkirchen-Hatterath auf der Professor-Mendel-Straße, ist eine 30er-Zone. Dankeschön an Tomek und Julian, die gesehen haben. Neue Blitzer, die meldet ihr in der 100,5-App, falls ihr noch was entdeckt habt. Da habt ihr auch eine Liste von den ganzen bestehenden Blitzer, die wir haben. Kleiner Spoiler, es ist gerade eine sehr lange Liste. Und da meldet gerne Sachen von der Straße an der 100,5-Hotline 0180 501 0055.
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0: Ja, wir machen uns einen richtig guten Donnerstagnachmittag hier zusammen. Gute Laune mit der besten Musik, jetzt von Nico Santos, All Time High. Hi zusammen!

0: Michael Schulte mit dem Energieschub in Richtung Nachmittag, Love Sick und das hier mit der Energie, ne? Kann auch Two Colors richtig gut. Das Elektro-Haus-Duo aus Berlin weiß genau, wie das mit diesem Mixen auf diesen Turntables funktioniert. Können wir von Glück reden, dass die beiden Musiker sich vor über 10 Jahren mittlerweile auf einer Party kennengelernt haben. Und wenn die Jungs sich dann auch noch einen super Sänger dazu holen, dann muss ein Banger entstehen, wie mit Chris de Serendi. Zwei Profis an den Mischpulten und eine klasse Stimme. Raus kommt Cynical, geht gut nach vorne, klingt super, macht Spaß. Jetzt für den Energieschub am Nachmittag.
1: Hey, wir sind Two Colors und ihr hört uns jetzt hier auf 100,5 das Hitradio mit Cynical.

0: Auf dem Weg zum nächsten Termin oder bei der Hausarbeit, die beste Musik von Alex Warren. Fever Dream, gleich direkt nach dem Verkehr.
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0: Hallo, genau 5:05 jetzt.
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11: Mit Daniel Niesen. Große Waldbrände könnten künftig auch bei uns häufiger auftreten. Eine neue Studie von Klimaforschern sieht ein wachsendes Risiko in West- und Mitteleuropa. Bei starker Erderwärmung könnte in Europa bis Ende des Jahrhunderts jährlich fast dreimal so viel Fläche brennen wie heute. Ab dem neuen Schuljahr soll mehr Alltagswissen in die Klassenzimmer in NRW kommen. Schulen können sich dafür über eine App zum Beispiel Experten aus Unternehmen, Handwerksbetrieben oder Vereinen einladen. Die sollen Jugendlichen praktische Dinge erklären, von Mietverträgen und Versicherungen bis hin zur Bedienung einer Waschmaschine. Es gibt Hoffnung auf eine neue Behandlung gegen schwarzen Hautkrebs. Ein personalisierter Krebsimpfstoff hat erstmals eine entscheidende Studienphase erfolgreich abgeschlossen. In Kombination mit einer bestehenden Immuntherapie hat der mRNA-Impfstoff das Risiko verringert, dass ein fortgeschrittenes Melanom erneut auftritt. Experten sprechen von einem wichtigen Durchbruch. Nach dem Regen in der Eifel entspannt sich die Lage beim Waldbrand im Hohen Venn weiter. Die Feuerwehr aus der Städteregion Aachen hat ihren Einsatz deutlich zurückgefahren. Stand 11 Uhr waren nur noch 75 Kräfte im Venn unterwegs. Die letzten Tage waren es 170.
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0: Keine Meldungen gerade von den Straßen, kommt gut durch.
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0: Die geht's natürlich immer zuerst auf 100,5, das Hitradio. Eine Blitze, die steht in Alsdorf-Waden auf der Eschweiler Straße in Richtung Mariadorf. Hat der Dieter aus Eschweiler uns Bescheid gegeben. Außerdem noch Süsterseel, Karl-Arnold-Straße in der 30er-Zone. Dankeschön an Gabi und Rosi für diese Info. Und Geinkirchen-Hatterath, Professor-Mendel-Straße ebenfalls in der 30er-Zone. Die Blitze haben ganz viele von euch gesehen und uns gemeldet. Blitzer, meldet ihr in der 100,5-App, falls da noch was fehlt. Da habt ihr auch eine Liste über die ganzen bestehenden Blitzer, die wir so reinbekommen haben. Oder meldet gerne alles Mögliche von den Straßen per WhatsApp 01578 212 1005.
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0: Weiberkram, also im guten Sinne, gibt's am Sonntag in der Festhalle Heinsberg-Oberbruch. Klamottenliebe ist ein Flohmarkt und ich sag's euch, ja, da schlagen die Frauenherzen so ein Stück höher. Aber ja, wir Jungs, wir dürfen natürlich auch mit rein. Veranstalterin ist Silke Tessmann. Was gibt's denn alles so an euren, ja, rund 100 Ständen?
1: Da bei uns ausschließlich private Ausstellerinnen verkaufen, gleicht natürlich kein Stand und kein Markt dem anderen. Aber neben normaler Alltagsmode findet man auch hochwertige Marken und Designerstücke und oft auch echte Schnäppchen. Und einige unserer Ausstellerinnen bringen auch Kinderkleidung mit.
0: Und hast du einen Tipp für uns? Wann sollten wir da am besten da sein?
1: Wer die größte Auswahl haben möchte, sollte natürlich direkt um 10.30 Uhr kommen. Und für alle Schnäppchenjäger empfehle ich so ab 14 Uhr da zu sein, da kurz vor dem Ende viele Verkäuferinnen noch einmal besonders verhandlungsbereit sind.
0: Ach, richtig cool. Da findet man auf jeden Fall einige Schätzchen. Das ist einer unserer vielen Event-Tipps am Wochenende. Die Klamottenliebe in Heinsberg. 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

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Katy Perry mit Watch It Burn.

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0: Hallo zusammen, 5 vor 3 jetzt.
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0: Ich dachte gerade kurz, hier steht eine Fremdsprache. Vektoren, Matrizen und wie das nicht alles heißt, das haben wir nach der Schulzeit nie wieder gebraucht, Daniel Niesen. Und auch währenddessen nicht so wirklich gewusst.
2: Ab dem neuen Schuljahr wird im Unterricht genau das behandelt, was wirklich wichtig fürs Leben ist.
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2: Mehr fürs Leben lernen, genau das haben sich Schüler in NRW offenbar selbst gewünscht. Laut Schulministerin Feller fragen Jugendliche immer wieder nach praktischem Wissen zu Verträgen, Versicherungen oder der Steuererklärung. Deshalb wird ein Pilotprojekt jetzt auf ganz NRW ausgeweitet. Externe Fachleute können künftig kostenlos in die Schulen kommen und den Unterricht mit solchen Alltagsthemen ergänzen. Die Teilnahme für die Schulen an dem Programm ist freiwillig. Registrieren geht ab dem neuen Schuljahr über eine App. Große Waldbrände, wie aktuell im Hohen Venn, könnten künftig auch häufiger auftreten. Eine neue Studie von Klimaforschern sieht ein wachsendes Risiko in West- und Mitteleuropa, ausdrücklich auch in Deutschland und den Niederlanden. Die Waldbrandgefahr lässt sich aber zumindest deutlich begrenzen. Ein besseres Brandmanagement kann verhindern, dass sich Feuer so stark ausbreiten, etwa durch frühere Erkennung mit Satelliten und KI, sowie besser ausgebildete und ausgerüstete Einsatzkräfte. Die Forscher warnen allerdings, bei extremen Wetterbedingungen können Brände irgendwann so heftig werden, dass sie kaum noch zu bekämpfen sind. In deutschen Krankenhäusern und Arztpraxen hat es zuletzt mehr schwere, eigentlich vermeidbare Behandlungsfehler gegeben. Dazu gehören zum Beispiel Verwechslungen von Patienten oder zurückgebliebene Tupfer nach einer Operation. Insgesamt haben Gutachter in rund 2700 untersuchten Fällen bestätigt, dass ein Behandlungsfehler gesundheitliche Schäden verursacht hat. In fast 100 Fällen hat er zum Tod beigetragen oder ihn verursacht. Die Blutreserven im 100,5 Revier werden knapp. Im Sommer spenden erfahrungsgemäß weniger Menschen Blut, auch in diesem Jahr. Damit sich Operationen in Zukunft nicht verschieben, hofft Professor Uwe Janssens vom St. Antonius Hospital in Eschweiler darauf, dass mehr Menschen regelmäßig Blut spenden.
3: Sie können mit einer Blutspende, mit ganz, ganz wenig persönlichem Aufwand, Unglaubliches bewirken. Sie können sogar, das ist vielleicht etwas überspitzt gesagt, Menschenleben retten und Menschenleben stabilisieren. Ich glaube, das ist ein Grund genug, den Weg zu suchen zur nächsten Blutspendeaktion. Schauen Sie einfach mal beim Blutspendedienst DRK Westrhein, wo in Ihrer Nähe eine entsprechende Aktion zur Blutspende stattfindet.
2: Morgen findet zum Beispiel in der Feuerwache Porseln, am Sonntag in Waldenrath in der Begegnungsstätte und nächsten Mittwoch in Eilendorf im Pfarrhain ein Blutspendetermin statt. Im Uniklinikum Aachen kann täglich Blut gespendet werden. Prinz Harry und Meghan kommen offenbar zurück nach Großbritannien. Mehr als 6 Jahre nach ihrem Bruch mit dem Königshaus wollen die beiden noch in diesem Monat mit ihren Kindern aus Kalifornien nach England ziehen. Eine Rückkehr als arbeitende Royals ist allerdings nicht geplant. Stattdessen könnte es spannend werden, wie das Verhältnis zu Harrys Bruder William weitergeht. Ein früherer BBC-Royal-Experte glaubt sogar, William dürfte über die Rückkehr, Zitat, außer sich vor Wut sein.
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0: Ach, der Regen, der macht es auch wie Prinz Harry. Er kommt zurück im Nachmittag. Da geht es ähnlich weiter mit ein bisschen Regenschauer. Zum Abend hin, da werden die dann auch kräftiger und teilweise auch mit kurzen Gewittern. Bei euch im Wald feucht 23 Grad, Simmerath, ihr kommt auf 19. Morgen am Freitag, dann geht es zum Start ins Wochenende sehr ähnlich weiter, wie es heute gelaufen ist. Das Verkehrsupdate aus dem 100,5 Revier. Achtung auf der A44 Mönchengladbach Richtung Aachen. Zwischen Aachen-Brand und Aachen-Lichtenbusch ist eine ungesicherte Unfallstelle auf dem linken Fahrstreifen. Und auf der A61 Mönchengladbach Richtung Koblenz zwischen Bergheim Süd und dem Kreuz Kerpen liegen Reifenteile auf der Fahrbahn. Also Vorsicht hier bitte auch.
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0: Die gibt's natürlich immer nur dank euch. Zuerst auf 100,5 das Hitradio. Eine Blitze, die steht in Hückelhofen auf der Jülicher Straße, haben ganz viele von euch gesehen. Alsdorf-Würselner Straße wird auch geknipst. Jasmin über die 100,5 5er hat da Bescheid gegeben und auch in Aachen wird geblitzt auf dem Amsterdamer Ring in Richtung Lütticher Straße. Dankeschön an Manfred und Boris hier auch für diese Info. Neue Blitzer, die meldet ihr in der 100,5 App, falls da noch was fehlt, oder meldet auch gerne Sachen von der Straße per WhatsApp 01578 212 1005.
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0: Ihr seid auf dem Weg zum nächsten Termin oder mit den Kids in Richtung Innenstadt. Macht euch einen richtig schönen Donnerstagnachmittag. Wir sind mit der besten Musik dabei von Bebe Rexha, New Religion. Hi zusammen.

0: bringt die gute Laune am Donnerstagnachmittag und mit guter Laune machen wir direkt weiter.
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0: Der Hit-Tipp in dieser Woche, der kommt von Loy und DJ und Produzent David Puentes. Golden Summer.
2: Ja, ich glaube, der Schlüssel zu dem Ganzen ist einfach, die Augen offen zu halten. Und manchmal sind es einfach die kleinen Dinge, die Momente so speziell machen und so emotional machen und schön machen. Und klar, das kann die große Bühne sein, das kann aber auch ein Eisessen sein oder mit der Mutter im Garten sein und grillen. Und man sollte, glaube ich, die kleinen Dinge auch einfach wertschätzen und genießen.
0: Das sagt die Sängerin dazu, wie wir einen Golden Summer haben können, und damit hat sie doch absolut recht. Dazu dann noch den Hit laut drehen und ich sag euch, da kann nichts mehr schief gehen. Sommerfeeling und gute Laune direkt aus dem Radio. Golden Summer, unser Hit-Tipp in dieser Woche.

0: Wir sind voll drin im Nachmittag und da kann die Motivation schon mal so ein Stück nachlassen auf der Arbeit. Aber gute Laune hilft mit Shabuzi und Mal Smith. Gleich nach den News. Blink Twice auf 100,5. 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
0: Hallo zusammen, 5:30.
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0: Mit Daniel Niesen. Praktische Fragen wie, wofür brauche ich eine Haftpflichtversicherung oder wie schreibe ich eine Steuererklärung, werden ab dem kommenden Schuljahr in NRW Bestandteil des Unterrichts. Schulen können kostenlos Fachleute aus Unternehmen oder Vereinen einladen, die den Jugendlichen praktische Dinge erklären sollen. Große Waldbrände könnten künftig auch bei uns häufiger auftreten. Eine neue Studie von Klimaforschern sieht ein wachsendes Risiko in West- und Mitteleuropa. Die Waldbrandfläche könnte sich nach Berechnungen der Experten bis zum Ende des Jahrhunderts verdreifachen. Jeder zweite Azubi in Deutschland fühlt sich psychisch belastet. Das zeigt eine neue Umfrage. Besonders häufig machen den jungen Leuten Leistungs- und Zeitdruck, viel Verantwortung und Personalmangel in Betrieben zu schaffen. Dazu kommen Geldsorgen. Im 100,5 Revier fehlt es an Blutspenden. Im Sommer spenden erfahrungsgemäß weniger Menschen Blut. In diesem Jahr sorgt das für eine besonders angespannte Lage. Sollte der Trend so weitergehen, könnten in Zukunft kurzfristig Operationen verschoben werden.
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16: Achtung auf der A44, Mönchengladbach in Richtung Aachen. Zwischen Aachen-Brand und Aachen-Lichtenbusch, da ist eine ungesicherte Unfallstelle auf dem linken Fahrstreifen.
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16: Die gibt's natürlich immer zuerst auf 100,5 das Hitradio. Eine Blitze, die haben wir von der Claudia eben noch reinbekommen. Oststraße in Kohlscheid, die ist gut unter einem Baum versteckt, sagte, in der 30er-Zone. Dann außerdem noch über Palmberg. Karlstraße wird auch geblitzt. Ebenfalls in der 30er-Zone hat die Michelle in der 100,5 App Bescheid gegeben. Und den Hattrick an 30er-Zonen machen wir voll. Süsterseel, Karl-Arnold-Straße, genau, auch 30er-Zone. Gabi und Rosi, danke auch für diese Info. Neue Blitzer, die meldet ihr in der 100,5 App. Oder falls ihr noch was anderes von den Straßen habt, dann gebt auch gerne an der 100,5 Hotline Bescheid. 0180 501 0055.
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0: Taylor Swift, I Knew It, I Knew You auf 100,5, das Hitradio. Einen Hund adoptieren und ihm ein richtig schönes Leben ermöglichen, das ist eine super tolle Sache und viele von euch machen das auch. Und auch Andrea aus Düren. Andrea, du hast die 9 Monate alte Straßenhündin Silva aus Rumänien adoptiert. Leider ist dabei nur in den ersten Tagen alles so wirklich nach Plan gelaufen. Mittlerweile musstest du ja sehr viel Geld ausgeben, um Silva behandeln zu lassen. Was hat sie denn?
1: Also bei der Silva ist eine sehr seltene Erkrankung festgestellt worden. Die Silva hat weibliche wie männliche Organe, innerlich wie äußerlich. Und die Silva, die hat jetzt in den letzten 14 Tagen mehrere OPs hinter sich verbringen müssen. Und der ganze Kostenpunkt beläuft sich momentan auf 11.000 Euro.
0: Boah, das ist echt unfassbar. Und um das alles zu bezahlen, musstet ihr euch auch Geld leihen. Darüber habt ihr aber keine Sekunde nachgedacht. Für euch ist klar, ihr macht alles, um Silva ein schönes Leben zu ermöglichen.
1: Auf jeden Fall, ja. Weil sie ist total lebensfroh und wir hoffen ganz einfach, dass momentan alles so gut weiter verläuft wie bisher. Also sag mal, es sieht so aus, dass die Silva mittlerweile wieder springen möchte, was sie eigentlich nicht darf. Oder halt wie ein ECE durch den Garten wirbelt, den wir momentan als Gassi-Runde nutzen, weil wir halt noch nicht ins Feld gehen können, weil die Gefahr halt auch besteht, dass die Wunden aufgehen. Ne?
0: Ja, aber ist das schön, was sie für eine Lebensfreude hat. Wenn ihr Andrea und ihrer Hündin Silva ein bisschen helfen wollt, sucht einfach mal im Netz nach Silvas Weg. Da findet ihr einen Spendenlink und auch ein kleines Tagebuch über ihre Heilung und den Weg. Andrea, dir und Silva, auf jeden Fall wünschen wir natürlich alles Gute.
1: Ja, ganz, ganz lieben Dank.
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0: Hallo zusammen um 5 vor 4.
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0: Und jetzt gibt es endlich auch offiziell Entwarnung, Daniel Niesen.
2: Das Feuer im Hohen Venn ist unter Kontrolle.
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2: Nach Angaben der Provinz Lüttich dürfte sich das Feuer nicht noch weiter ausbreiten, wenn das Wetter mitspielt. Im Osten laufen allerdings noch Löscharbeiten. Da sind auch Hubschrauber und Löschflugzeuge weiter im Einsatz, weil die Böden weiterhin extrem heiß sind. Anschließend soll das Gebiet mit Drohnen überwacht werden, um neue Brandherde möglichst schnell zu entdecken. Auf solche Waldbrände müssen wir uns in Zukunft leider häufiger einstellen. Eine neue Studie von Klimaforschern sieht ein wachsendes Risiko in West- und Mitteleuropa, ausdrücklich auch in Deutschland und den Niederlanden. Bei starker Erderwärmung könnte in Europa bis Ende des Jahrhunderts jährlich fast dreimal so viel Fläche brennen wie heute. Grund sind häufigere Wetterlagen mit großer Hitze, Trockenheit und starkem Wind. Wie mache ich eigentlich eine Steuererklärung und wofür brauche ich eine Haftpflichtversicherung? Solches Alltagswissen soll in NRW künftig häufiger in der Schule vermittelt werden. Dafür können Schulen über eine App Experten aus Unternehmen, Handwerk, Vereinen oder öffentlichen Einrichtungen in den Unterricht holen. Das Programm ist nach einer Pilotphase jetzt auf ganz NRW ausgeweitet worden und für die Schulen kostenlos. Jeder zweite Azubi in Deutschland fühlt sich psychisch belastet. Das zeigt der neue Ausbildungsreport des Deutschen Gewerkschaftsbunds. Besonders häufig machen den jungen Leuten Leistungs- und Zeitdruck, viel Verantwortung und Personalmangel in Betrieb zu schaffen. Dazu kommen Geldsorgen. Fast 2/3 sagen, dass sie von ihrer Ausbildungsvergütung nicht gut oder gar nicht selbstständig leben können. Die nächsten Castor-Transporte vom Forschungszentrum Jülich ins Zwischenlager Ahaus stehen an. Gestern ist der 13. Transport vonstatten gegangen. Atomkraftgegner kritisieren, dass dabei keine Polizeihubschrauber mehr zur Begleitung eingesetzt worden sind. Dadurch sehen sie eine Sicherheitslücke bei möglichen Drohnenangriffen, gerade nach den jüngsten Angriffen auf den Flughafen in Leipzig. Heute Abend soll der nächste Castor mit hochradioaktivem Atommüll starten. Vor dem Forschungszentrum Jülich ist deshalb ab 8 Uhr erneut eine Mahnwache geplant.
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0: Bei euch in Frelenberg und Kohlscheid messen wir gerade 22 Grad. Zum Abend hin teilen sich Sonne und Wolken weiter den Himmel auf. Vereinzelt kann es bei euch regnen und gewittern. Morgen am Freitag bleibt es bei ähnlichen Temperaturen erstmal weitestgehend trocken. Im Laufe des Tages, da kann es dann auch wieder regnen und auch gewittern. Ich habe nichts zu melden, also von den Straßen, Gott, das hat sich falsch angehört. Kommt gut durch.
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0: Die gibt's natürlich immer zuerst auf 100,5, das Hitradio. Eine Blitze, die steht in Geilenkirchen-Hatterath auf der Professor-Mendel-Straße in der 30er-Zone. Haben ganz viele von euch gesehen und gemeldet. Dann auch in Süsterseel auf der Karl-Arnold-Straße, ebenfalls in der 30er-Zone, haben Gabi und Rosi die Blitze reingegeben. Und als doch Waden, Eschweiler Straße, da werdet da auch geknipst. Dankeschön an Dieter aus Eschweiler für diese Info. Neue Blitzer, die meldet ihr in der 100,5-App oder auch sehr gerne per WhatsApp 01578 212 1005.
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0: An der Kasse im Supermarkt durchkommen, ohne warten zu müssen. Eine grüne Welle auf dem Nachhauseweg. Boah, das macht uns gute Laune. Jo, passiert nur leider viel zu selten. Deswegen helfen wir mit der guten Laune für euren Feierabend nach. Kamerad, beam ein, hi zusammen.

Wir gratulieren Ray Dalton. Und dazu auch noch Macklemore. Ray Dalton hat gestern bei Insta ein Video hochgeladen. Er hat so nebenbei mal mitbekommen: Ach du Heiliger, wir haben ja mittlerweile 3,4 Milliarden Streams bei Spotify mit Can't Hold Us. Fast genau auf den Tag 15 Jahre alt ist der Song jetzt. Und der ist immer noch ein absoluter Banger. Wir feiern zusammen. Ray Dalton, Macklemore, Can't Hold Us. Jetzt auf 100,5, das Hitradio.

0: Die beste Musik in Richtung Feierabend kommt gleich von Kygo. Save My Love in ein paar Minuten hier bei uns auf 100,5 das Hitradio.
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0: Hallöchen zusammen, kurz vor 5:30.
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8: Mit Daniel Niesen. Jetzt gibt es endlich auch offiziell Entwarnung, das Feuer im Hohen Venn ist unter Kontrolle. Nach Angaben der Provinz Lüttich dürfte sich das Feuer nicht weiter ausbreiten, wenn das Wetter mitspielt. Im Osten laufen allerdings noch Löscharbeiten, da sind auch Hubschrauber und Löschflugzeuge im Einsatz, weil die Böden weiterhin extrem heiß sind. Waldbrände in der Größenordnung könnten künftig auch bei uns häufiger auftreten. Eine neue Studie von Klimaforschern sieht ein wachsendes Risiko in West- und Mitteleuropa. Die Waldbrandfläche könnte sich nach Berechnungen der Experten bis zum Ende des Jahrhunderts verdreifachen. Praktische Fragen wie, wofür brauche ich eine Haftpflichtversicherung oder wie schreibe ich eine Steuererklärung, werden ab dem kommenden Schuljahr in NRW Bestandteil des Unterrichts. Schulen können kostenlos Fachleute aus Unternehmen oder Vereinen einladen, die den Jugendlichen praktische Dinge erklären sollen. Königlicher Besuch im 100,5 Revier. Ein neuer Headliner für die Kurpark Classics 2027 steht fest. Schlager-Ikone Roland Kaiser kommt nach Aachen. Dieses Jahr musste die Veranstaltungsreihe wegen der Reit-WM pausieren.
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0: Achtung auf der A61 München-Gladbach Richtung Koblenz. Zwischen dem Kreuz Jackerath und Bettburg. Da ist ein liegen gebliebenes Fahrzeug auf dem rechten Fahrstreifen. Deswegen Gefahr da an der Stelle und auch auf dem Standstreifen.
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0: 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Eine Blitz ist reingekommen vom Ingo gerade eben in Jülich-Welldorf auf der Güstener Straße. Dann noch in Aachen auf der Monschauer Straße. Wenn ihr da in Richtung Aachen unterwegs seid, hat die Helga noch die Blitze entdeckt. Und als Dorfwarten, da wird auch geknipst in der Eschweiler Straße. Dankeschön auch an Dieter aus Eschweiler. Neue Blitzer, die meldet ihr in der 100,5 App, falls ihr noch irgendwas gesehen habt. Da habt ihr auch eine Liste mit den ganzen bestehenden Blitzern. Da könnt ihr euch mal reinlesen. Ist auf jeden Fall eine Menge gerade. Oder meldet gerne Sachen von der Straße per WhatsApp 01578 212 1005.
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0: Da rechnest du auch nicht mit, ne? Auf einmal guckst du auf dein Konto und hast eine Überweisung drauf von Superstar Olivia Rodrigo. Julia Hellebrand aus dem 100,5-Team, was eine Story. Rodrigo ist über Social Media auf eine Studentin aufmerksam geworden und hat für sie dann einfach mal den kompletten Semesterbeitrag übernommen.
1: Die junge Frau war einfach komplett verzweifelt. Im letzten Semester ist ihr die Kohle ausgegangen. Sie brauchte unbedingt das Geld, um den Abschluss machen zu können und hat das auf Instagram gepostet, um irgendwie Hilfe zu bekommen. Olivia hat das gesehen, sie angeschrieben und ihr die $5,000 einfach überwiesen.
0: Jo. Glück muss man haben, aber es ist ein super cooler Move. Träumen hier bestimmt auch viele Studis von.
1: Naja, hier bei uns im 100,5 Revier wird es ein bisschen schwieriger. Der Bürokratie sei Dank. So einfach eine Überweisung, wie Olivia das gemacht hat, geht hier leider nicht. Stichwort Geldwäsche. Ja. Wenn Stars hier mal Geld verschenken, dann häufig als Verlosung über Social Media oder als Spende für einen guten Zweck.
0: Ja gut, ist ja auch was Schönes, ne? Olivia Rodrigo, die Studienretterin in der Not, die feiern wir jetzt zusammen ab. Machen wir mit ihrer neuen Nummer Drop Dead jetzt für euch auf 100,5. 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

0: Das lief. Schön. Malik Harris, Rockstars um kurz vor 5.
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0: Ja, das Wetter hat sein Bestes gegeben, Daniel Niesen. Das Feuer im Hohen Venn ist offiziell unter Kontrolle.
2: Die Nachlöscharbeiten könnten allerdings noch einige Wochen dauern.
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2: Nach Angaben der Provinz Lüttich dürfte sich das Feuer nicht noch weiter ausbreiten, wenn das Wetter mitspielt. Im Osten laufen noch Löscharbeiten, da sind auch Hubschrauber und Löschflugzeuge im Einsatz, weil die Böden dort noch extrem heiß sind. Anschließend soll das Gebiet mit Drohnen überwacht werden, um neue Brandherde möglichst schnell zu entdecken. Waldbrände in der Größenordnung, die könnten in Zukunft häufiger vorkommen. Eine neue Studie von Klimaforschern sieht ein wachsendes Risiko in West- und Mitteleuropa, ausdrücklich auch in Deutschland und den Niederlanden. Bei starker Erderwärmung könnte in Europa bis Ende des Jahrhunderts jährlich fast 3-mal so viel Fläche brennen wie heute. Grund dafür sind häufigere Wetterlagen mit großer Hitze, Trockenheit und starkem Wind. Deutschlands Azubis sind so unzufrieden mit ihrer Ausbildung wie noch nie seit Beginn der Erhebung. Nur noch rund 2/3 bewerten ihre Ausbildung positiv, deutlich weniger als im vergangenen Jahr. Besonders schlecht schneiden Friseure, Maler, Tischler, Automobilkaufleute und Hotelfachleute ab. Grund dafür ist häufig die Bezahlung. Viele junge Menschen sagen, dass sie sich von ihrem Azubi-Gehalt allein den Lebensunterhalt nicht mehr leisten können. Mehr Alltagswissen soll künftig in die Klassenzimmer in NRW kommen. Schulen können sich dafür über eine App zum Beispiel Experten aus Unternehmen, Handwerksbetrieben oder Vereinen einladen. Die sollen Jugendlichen praktische Dinge erklären, von Mietverträgen und Versicherungen bis hin zur Bedienung einer Waschmaschine. Das Angebot ist kostenlos und soll schon zum neuen Schuljahr starten. In deutschen Krankenhäusern und Arztpraxen hat es zuletzt mehr schwere, eigentlich vermeidbare Behandlungsfehler gegeben. Dazu gehören zum Beispiel Verwechslungen von Patienten oder zurückgebliebene Tupfer nach einer Operation. Insgesamt haben Gutachter in rund 2700 untersuchten Fällen bestätigt, dass ein Behandlungsfehler gesundheitliche Schäden verursacht hat. In fast 100 Fällen hat er zum Tod beigetragen oder ihn verursacht. Und der nächste Headliner für die Kurpark Classics 2027 steht an. Neben Sarah Connor kommt Roland Kaiser kommenden Sommer nach Aachen. Der Schlagersänger steht im Juli im Aachener Stadtgarten auf der Bühne. Das Konzert gehört zu seiner neuen Open-Air-Tour mit insgesamt 11 Terminen. Der Vorverkauf startet am kommenden Mittwoch um 10 Uhr.
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0: Bei euch in Mönchengladbach 22 Grad, Connelly Münster, ihr kommt auf 21. Zum Abend hin teilen sich Sonne und Wolken weiter den Himmel auf. Vereinzelt kann es bei euch auch regnen und gewittern. Morgen am Freitag dann bleibt es auch sehr ähnlich, was die Temperaturen angeht und erstmal auch weitestgehend trocken. Im Laufe des Tages dann auch Regen und Gewitter wieder möglich. Das Verkehrsupdate von den Straßen. Achtung auf der A4 Köln in Richtung Aachen zwischen Elsdorf und Merzelich. Da liegt ein Reifenteil auf dem linken Fahrstreifen. Und auf der A44 Aachen Richtung Mönchengladbach an der Einfahrt Jülich West. Da liegt ein Stein auf der Fahrbahn. Achtung hier bitte.
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0: 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Eine Blitze, die steht in Alsdorf-Waden auf der Eschweiler Straße. Hat der Dieter aus Eschweiler rein gemeldet. Dann Aachen-Eilendorf, Apollonia-Straße in der Achtung 10er-Zone. Dankeschön an Knut, der hat das über die 100,5 App gemeldet. Und auch noch in der Industriestraße in Heinsberg, da am Rewe wird geblitzt. Dankeschön an Patrick aus Heinsberg auch für diese Info. Neue Blitzer, die meldet ihr in der 100,5 App. Da habt ihr auch die Übersicht über alle bestehenden Blitzer, die wir so reinbekommen haben. Oder meldet gern alles weitere von der Straße per WhatsApp 01578 212 1005.
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0: Kommt gut auf der Couch an nachher, macht euch einen schön entspannten Feierabend. Wir begleiten euch raus aus der Arbeit. Teddy Swims, Mr. Know-It-All auf 100,5 das Hitradio. Hi zusammen.

0: Die beste Musik, die muss nicht immer von den ganz großen Stars da oben kommen. Kannst du auch mit knapp 1500 Followern einen richtigen Banger landen. Jo, genau das hat Mr. Z gemacht. Der deutsche Produzent und Songwriter aus der Hamburger Ecke da oben, der fliegt bisher eher so unter dem Radar. Aber das ändert sich gerade mit Sometimes I Love You.
1: Schon ziemlich surreal, ehrlich gesagt. Ja, wenn der eigene Song dann plötzlich im Radio läuft, dann ist das auf jeden Fall schon ein richtig geiles Gefühl.
0: Ja, und nicht nur du, Mr. C, hast ein geiles Gefühl, wenn der Song im Radio läuft. Auch wir. Sometimes I Love You. Perfekt zum Fenster aufmachen und Hand kurz raushalten beim Autofahren. Oder auch zum kurz vom Schreibtisch wegdrehen und Kopf abschalten. Jetzt auf 100,5. 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

0: Natasha Bedingfield, Unwritten. Absoluter Kracher. Wir kommen mit guter Laune auf der Couch an gleich. Taylor Swift, die sorgt dafür. Wir schwingen die Hüfte und auch so ein bisschen das Fußgelenk zur Opelite, direkt nach den News.
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0: Hallo zusammen, kurz vor 5:30.
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15: 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Jetzt gibt es endlich auch offiziell Entwarnung. Das Feuer im Hohen Venn ist unter Kontrolle. Nach Angaben der Provinz Lüttich dürfte sich das Feuer nicht noch weiter ausbreiten, wenn das Wetter mitspielt. Im Osten laufen allerdings noch Löscharbeiten. Da sind auch Hubschrauber und Löschflugzeuge im Einsatz, weil die Böden weiterhin extrem heiß sind. Waldbrände in dieser Größenordnung könnten künftig auch bei uns häufiger auftreten. Eine neue Studie von Klimaforschern sieht ein wachsendes Risiko in West- und Mitteleuropa. Die Waldbrandfläche könnte sich nach Berechnungen der Experten bis zum Ende des Jahrhunderts verdreifachen. Deutschlands Azubis sind so unzufrieden mit ihrer Ausbildung wie noch nie seit Beginn der Erhebung. Nur noch rund 2/3 bewerten ihre Ausbildung positiv, deutlich weniger als im vergangenen Jahr. Besonders schlecht schneiden Friseure, Maler, Tischler, Automobilkaufleute und Hotelfachleute ab. Praktische Fragen wie, wofür brauche ich eine Haftpflichtversicherung oder wie schreibe ich eine Steuererklärung, werden ab dem kommenden Schuljahr in NRW Bestandteil des Unterrichts. Schulen können kostenlos Fachleute aus Unternehmen oder Vereinen einladen, die den Jugendlichen praktische Dinge erklären sollen.
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0: Achtung auf der A4 Köln in Richtung Aachen zwischen Elsdorf und Merzenich. Da liegt ein Reifenteil auf dem linken Fahrstreifen. Und A44 Aachen in Richtung Mönchengladbach in der Einfahrt Jülich-West. Da liegt ein Stein auf der Fahrbahn, also auch bitte Achtung hier.
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0: Die gibt's natürlich immer zuerst auf 100,5 das Hitradio. Eine Blitze, die steht auf der K5 Heinsberg Richtung Waldfeuchthaaren. Da am Netto in der 70er-Zone. Dankeschön an Leonard Olzwald aus Waldfeucht für die Info. Dann außerdem noch Aachen-Amsterdamer Ring in Richtung Lütticher Straße. Haben Manfred und Boris die Blitze gesehen. Und in Hückelhofen auf der Jülicher Straße, da werdet ihr auch geblitzt. Die haben ganz viele von euch entdeckt. Neue Blitzen, die meldet ihr in der 100,5 App oder auch natürlich sehr gerne an der 100,5 Hotline 0180 501 0055.
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2: Natürlich ist nicht jeder der nächste Da Vinci, aber wir haben Hilfsmittel hier im Atelier, so Tapes, wir haben verschiedene Stempel, wir haben verschiedene Vorlagen. Das Gute beim Keramikbemalen ist, dass man sich auch mal vermalen darf. Also es ist nicht direkt in Stein gemeißelt. Die Kinder, die etwas malen und es ihnen dann doch nicht gefällt, die können das auch nochmal abwaschen.
0: Das sagt Jessie von den Tontanten. Einfach mal ausprobieren. Wir freuen uns, Zeit mit euch zu verbringen. Wir sehen uns dann nächste Woche. Das wird richtig cool.

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0: Hallo zusammen um 5 vor 6.
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0: Santa Maria. Daniel Niesen, die Cooper Classics, die holen eine Schlager-Ikone ins 100,5 Revier.
2: Roland Kaiser kommt nächsten Sommer nach Aachen. Wuhu.
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2: Neben Sarah Connor steht Roland Kaiser als nächster Headliner für die Cooper Classics im nächsten Jahr fest. Der Schlagersänger steht im Juli im Aachener Stadtgarten auf der Bühne. Das Konzert gehört zu seiner neuen Open-Air-Tour mit insgesamt 11 Terminen. Der Vorverkauf startet am Mittwoch um 10 Uhr. Dieses Jahr mussten die Cooper Classics aufgrund der Reit-WM ausfallen. Jetzt gibt es endlich auch offiziell Entwarnung, das Feuer im Hohen Venn ist unter Kontrolle. Nach Angaben der Provinz Lüttich dürfte sich das Feuer nicht noch weiter ausbreiten, wenn das Wetter mitspielt. Im Osten laufen allerdings noch Löscharbeiten, da sind auch Hubschrauber und Löschflugzeuge im Einsatz, weil die Böden weiterhin extrem heiß sind. Die Stimmung unter Deutschlands Azubis wird schlechter. Laut einem neuen Ausbildungsreport fühlt sich jeder Zweite psychisch belastet, unter anderem durch Leistungsdruck, Zeitdruck und Personalmangel. Gleichzeitig ist die Zufriedenheit mit der Ausbildung auf den niedrigsten Wert seit Beginn der Erhebung gefallen. Besonders unzufrieden sind unter anderem angehende Friseure, Maler und Tischler. Es gibt Hoffnung auf eine neue Behandlung gegen Hautkrebs. Ein personalisierter Krebsimpfstoff hat erstmals eine entscheidende Studienphase erfolgreich abgeschlossen. In Kombination mit einer bestehenden Immuntherapie hat der Impfstoff das Risiko verringert, dass ein fortgeschrittenes Melanom erneut auftritt. Experten sprechen von einem wichtigen Durchbruch. Bis aus der erfolgreichen Studie eine weit verbreitet verfügbare Therapie wird, ist allerdings noch ein längerer Weg nötig. Gibt es jetzt doch noch ein Happy End im britischen Königshaus? Prinz Harry und Meghan wollen offenbar zurück nach Großbritannien ziehen. Erst im Juli haben die beiden Kinder König Charles zum ersten Mal seit Jahren wiedergesehen. Harry selbst hat bereits zuvor öffentlich von seinem Wunsch nach Versöhnung gesprochen. Noch in diesem Monat soll die Familie nach England kommen. Als arbeitende Royals wollen Harry und Meghan aber nicht zurückkehren.
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2: Deutschland bleibt die führende Nation beim Springreiten. Nach dem zweiten Wettkampftag stehen die vier deutschen Athleten immer noch auf Platz 1 und haben morgen beste Chancen auf Mannschaftsgold. In der Einzelwertung steht die deutsche Sophie Hinners aktuell auf dem zweiten Rang, knapp hinter Großbritannien. Die Medaillenentscheidung hier fällt am Wochenende.
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0: Bei euch in Richterich, da messen wir noch 20 Grad Hückelhofen. Ihr kommt auf 21. Zum Abend hin, da teilen sich die Sonne und die Wolken weiterhin den Himmel. Vereinzelt kann es bei euch regnen und gewittern. Morgen am Freitag zum Start ins Wochenende bleibt es bei ähnlichen Temperaturen erstmal weitestgehend trocken. Im Laufe des Tages, dann kann auch wieder Gewitter und auch Regen kommen. Das Verkehrsupdate aus dem 100,5 Revier. Achtung auf der A61 Mönchengladbach Richtung Koblenz. Zwischen Bergheim und dem Kreuz Kerpen, da ist der rechte Fahrstreifen gerade gesperrt. Und in Aachen, Krefelder Straße, die ist in beide Richtungen gerade gut voll. Auch die Straßen da drumherum. Raus aus der Stadt 20 Minuten plus, rein 10 ungefähr.
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0: Die gibt's natürlich immer nur dank euch. Zuerst auf 100,5 das Hitradio. Eine Blitze, die steht in Alsdorf-Waden auf der Eschweiler Straße, hat der Dieter aus Eschweiler gemeldet. Aachen, Monschauer Straße in Richtung Aachen, kommt von Helga die Info. Und Jülich-Welldorf auf der Güstner Straße, da werdet ihr auch geblitzt. Die Info kommt noch von Ingo rein. Auch Dankeschön natürlich an dieser Stelle. Hier übernimmt jetzt Enrico Ostendorf. Perfekte musikalische Begleitung für euren Abend. Ich bin Fabian Flemmer und raus für heute. Wir hören uns morgen Nachmittag ab 1 wieder.
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Tampa City mit Self-Aware.

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Felix Jähn und Cascada mit Boy, You Turn Me.

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Taylor Swift mit I Knew It, I Knew You.

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Katy Perry mit Watch It Burn.

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